0: 7.12 Uhr. Dieser Streaming-Tipp zum Wochenende ist so schnell und flott wie Michael Schumacher. Also, keine Ahnung, ich lache über meine Witze immer am lautesten. Das war nix. Egal, Felix hier, guten Morgen. Schumacher 94, die Geburt einer Legende. Das ist eine neue Netflix-Doku über einen der besten Rennfahrer aller Zeiten. Michael Schumacher.
1: Im Jahr 1994,
2: da kommt ein junger Spund aus Kerpen und der fährt allen um die Ohren.
1: Und das war herrlich. Er war so von sich selber überzeugt.
3: Mein Ziel ist sicherlich, irgendwann vielleicht mal ganz, ganz vorne dabei sein zu können.
4: Michael Schumacher beim großen Preis von Brasilien.
5: Was der first time some body breaking the system.
6: Das war der Anfang. Der Anfang von was Großem.
0: Boah, Gänsehaut. Diesen Film könnt ihr ab heute auf Netflix im Abo anschauen. Absolut spannend und fesselnd sowieso das ganze Leben von Michael Schumacher. Die Meisterschaftssaison, die allererste von Michael Schumacher, wird thematisiert mit einzigartigem Archivmaterial. Und es gibt sogar Interviews mit seiner Frau Corinna. Ist das was fürs Wochenende? Ich sag ja. Macht euch einen schönen Freitagmorgen jetzt aber erstmal. 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

0: 7.22 Uhr. Bitte achten Sie auf die Lücke zwischen Tür und Bahnsteig. Oder wie die Briten sagen würden, Moin to the Gap!
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0: Felix hier, guten Morgen. Grüße nach Regensburg. Dort gibt's jetzt ein neues Kulturjahresthema mit dem Motto Mind the Gap. Mal frei übersetzt, achtet auf die Lücke. Mit der Bahn hat's tatsächlich aber nichts zu tun, aber unsere Gesellschaft hat an vielen Stellen noch viele Lücken, die mit Kunst, Musik und Performance noch sichtbarer gemacht werden sollen. Auch mit der Hoffnung, dass sich an gewissen Zuständen mal was ändert. Lücken bei Gehältern zwischen Mann und Frau, Lücken zwischen Generationen, Lücken zwischen Kulturen. Ich könnte die Liste ewig weiterführen. Jetzt kennt ja von euch safe irgendwer, irgendjemanden, der malt, Musik macht oder sonstige kreative Ergüsse macht. Bei Mind the Gap werden nämlich noch fleißig Leute gesucht, die mit ihrer Kunst ihren Teil zum Thema beitragen könnten. Bewerbungen werden noch bis 8. November angenommen. Da gibt's also noch genug Zeit für alle, den Kalender zu checken und sich was zum Thema auszudenken. Mehr dazu gäb's für euch auf regensburg.de. Und jetzt schönen Freitagmorgen euch. 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

0: Eine Minute vor 7:30. Und schon ist wieder Freitag. Voll geil, dass ihr am Start seid. Die Galaxy Morning Show mit Felix hier. Bisschen schade, ne, dass der Tag der Deutschen Einheit, 3. Oktober, erst morgen ist. Für viele heißt das keine 4-Tage-Woche. Für manche, die am Samstag hätten arbeiten müssen, heißt das cool, ihr habt frei. Aber für die Blaulichtfamilie ist es sowieso total egal. Für euch gibt es wenigstens pro Stunde ein kleines bisschen mehr Geld. Ich hoffe doch. Und ganz entspannten Sound jetzt, um reinzustarten in eure Freitag-Frühschicht, gibt's von Taylor Swift mit I Knew It, I Knew You. Da geht sie back to the roots, nochmal eine ordentliche Country-Nummer. Mit der Musikrichtung hat sie ja ihre Karriere gestartet, ihre unfassbar erfolgreiche Karriere, by the way. Habt ihr ja gesehen, wie die abgeräumt hat bei den VMAs die Woche. Genau, und das ist auch noch der offizielle Titelsong zum Film Toy Story 5. Und nein, ich habe ihn immer noch nicht gucken können. Ich schreibe es mir mit Edding auf die Stirn, damit ich es nicht vergesse. Ich will den unbedingt gucken. Naja, egal. Die Die von Shakira und Burna Boy haben wir auch noch da um kurz nach 7:30. Und das sind die besten aktuellen Hits gleich für euch in dieser wunderbaren Playlist auf Radio Galaxy.
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6: Ich bin Moritz Einzel. Guten Morgen. Drittes Spiel unter dem neuen Bundestrainer Jürgen Klopp und jetzt ist er da, der erste Sieg. Die deutsche Fußballnationalmannschaft hat ihr Nations League-Spiel in München gegen Serbien mit 2:0 gewonnen. Torschützen waren Tom Bischoff in der 39. Minute und in der 61. Minute Florian Wirtz.
7: Wir hatten sehr viel Bewegung in der Mitte, haben sehr gut kombiniert. Alle hatten heute Bock, Fußball zu spielen und dann kann man auch selber besser glänzen.
6: Wirtz im ZDF und Jürgen Klopp zog folgendes Fazit.
8: Also gegen den Ball war es herausragend und mit Ball haben wir einfach wundervollen Fußball gespielt. Die Jungs sind dran geblieben. Dann, wenn man das macht und Spaß daran findet, dann kann das so aussehen. Bin echt happy.
6: Der nächste deutsche Auftritt in der Nations League ist ein Auswärtsspiel in Griechenland am Sonntag. Die Bundeswehr soll erstmals ein Drohnenregiment bekommen. Das hat Verteidigungsminister Pistorius bei einem Besuch des Truppenübungsplatzes Bergen angekündigt. Wer sich zu Land durchsetzen wolle, müsse den Kampf mit unbemannten Systemen beherrschen, so Pistorius. Der Verband werde aus bis zu 600 Männern und Frauen bestehen und Reichweiten bis zu 500 Kilometer abdecken. Bei Schulprotesten in Frankreich sind knapp 2000 Menschen festgenommen worden. Den meisten werde Gewalt, etwa gegen Einsatzkräfte, vorgeworfen, heißt es aus dem Innenministerium. Gut 300 Polizisten wurden verletzt. Heute sollen wegen des Protests gut 400 Schulen in Frankreich geschlossen bleiben und nur Fernunterricht anbieten. Seit Ende der vergangenen Woche demonstrieren Schülerinnen und Schüler gegen marode Schulgebäude, überfüllte Schulklassen und zu wenige Lehrkräfte. In Rekordzeit hat eine US-Raumkapsel die internationale Raumstation erreicht. Nur 7 Stunden und 55 Minuten nach dem Start dockte sie an der ISS an. Möglich wurde die kurze Flugzeit nun durch die Position der Raumstation zum Zeitpunkt des Starts. Die 4 Raumfahrer, 2 US-Amerikaner, ein Kanadier und ein Russe, sollen 6 Monate auf der ISS bleiben.
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9: Mit Jutta Schindler. Bayreuth ist für den guten Zweck ordentlich in Bewegung gekommen. Beim Spendenlauf Lila läuft sind knapp 270 Teilnehmerinnen und Teilnehmer insgesamt fast 4000 Runden im Hans-Walter-Wild-Stadion gelaufen. Das Ziel lag eigentlich nur bei 1000 Runden. Weil diese Marke deutlich geknackt wurde, spendet die VR-Bank Bayreuth-Hof 5000 Euro an das Tumorzentrum Oberfranken. Mitmachen konnte jeder, egal ob beim Joggen, Spazieren, mit Kinderwagen oder Rollstuhl. Eine Person schaffte sogar 71 Runden. Die Aktion war Teil des dritten Bayreuther Sportfestivals und gleichzeitig der Auftakt für die Aktionswochen Gesundheit zur Krebsprävention.
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10: Heute nicht zu viel Zeit in die Frisur investieren, lohnt sich nicht. Heute den ganzen Tag immer wieder Schauer dabei, dazu Wolken und mit bisschen Glück spitzt auch die Sonne mal durch. Der Topwert dann am Nachmittag 19 Grad. Und der Radio Galaxy Wettertrend: Morgen zum Feiertag gibt's nochmal richtig geiles Wetter. Sonne und Wolken bei angenehmen 22 Grad.
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9: Hallo Zeug auf die Straßen, auf der A72 Zwickau Richtung Plauen in der Ausfahrt Treuen. Da haben wir gerade eine Tagesbaustelle, die dauert noch bis um 9.30 Uhr.
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0: 7:44 Uhr.
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0: 10 vor 8.
1: Endlich Wochenende! Schön, dass ihr da seid, Felix hier mit der Galaxy Morning Show. Ah, ich habe gute Laune und das liegt jetzt nicht am Wetter. Das Wetter, da könnte tatsächlich ein bisschen besser sein. Nein, das liegt an der Playlist, Leute, denn wir haben Another und 50 for Ultra mit drin. Talk to You mit so einer sehr nicen Indie-E-Gitarre, leicht angezerrt. Klingt wie ein Strandausflug bei 40 Grad im Schatten. Ein Traum, da ins kalte Wasser zu springen und diese Frische vom Wasser, werde ich jetzt einfach mal zu diesem Song hier erklären, damit wir gut reinstarten in diesen Freitagmorgen. Das ist Talk to You auf Radio Galaxy, die besten aktuellen Hits.

0: Ein Traum, dass ihr da seid. Hier ist die Galaxy Morning Show mit Felix und ich bin ja alter Franke und deswegen hast's Freitag. Genau, mit Oberbayerisch fange ich gar nicht erst an, sonst gibt's wieder Beschwerdeanrufe. Der Saupreis, der soll mal bitte unser Bayerisch in Ruhe lassen und das, ja, egal. Leute, wir freuen uns auf Alex Warrens fantastischen Liebessong Fever Dream in knapp 10 Minuten. Warum auch immer er ihn Fiebertraum genannt hat, das kann ich euch gar nicht beantworten. Ich finde, es klingt eher nach Wunschtraum, denn es geht in dem Song um ein Kennenlernen, ums allererste Kennenlernen mit seiner Frau, mit der er immer noch zusammen ist. Also von wegen Fiebertraum. Wunschtraum, hätte ich gesagt. Teddy Swims haben wir noch da, um kurz nach 8. Der startet mit Mr. Know It All wieder rein, hat Streicher mit auf dem Track, die aber nicht streichen, sondern zupfen. Plup, plup, plup. Das klingt ein bisschen geiler, als ich es gerade nachgemacht habe. Und damit geht's weiter rein in diesen Freitagmorgen mit den besten aktuellen Hits gleich hier auf Radio Galaxy.
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8: Ich bin Moritz Einzel. Guten Morgen. Große Einigkeit herrscht ja nicht in der Bundesregierung bei ihrem Reformkurs. Das wirkt oft so, als wäre da viel Sand im Getriebe bei Union und SPD. Und offenbar sieht das Bundespräsident Steinmeier auch so. Aus Sorge, dass die Koalition platzen könnte, hat er offenbar am Dienstag zum Telefon gegriffen und Finanzminister Klingbeil und Innenminister Dobrindt angerufen, berichtet der Spiegel. Zu diesem Zeitpunkt hatte sich der Koalitionsstreit um die Pflegereform zugespitzt. Normalerweise hält sich der Bundespräsident aus den Regierungsgeschäften raus. Westeuropa hat den heißesten Sommer seit Beginn der Wetteraufzeichnungen erlebt. Das teilte der EU-Klimadienst Copernicus mit. Demnach lag die sommerliche Durchschnittstemperatur bei 21,7 Grad und somit 2,5 Grad über dem langjährigen Mittel der Jahre 1991 bis 2020. Der bisherige Rekordsommer aus dem Jahr 2003 wurde in Westeuropa überboten. Für die Julius-Maximilians-Universität in Würzburg ist das heute ein ganz spannender Tag. Am Nachmittag werden der Wissenschaftsrat und die Deutsche Forschungsgemeinschaft mitteilen, ob die Hochschule sich künftig mit dem Titel Exzellenz-Universität schmücken darf. Damit verbunden wäre eine Millionenförderung. Etwa 25.000 Studierende sind an der Uni Würzburg eingeschrieben. Mit LMU und TU München hat Bayern bereits zwei Exzellenz-Unis. Die deutsche Fußballnationalmannschaft hat ihren ersten Sieg unter dem neuen Bundestrainer Jürgen Klopp eingefahren. Das umgekrempelte DFB-Team gewann das Nations League-Spiel in München gegen Serbien mit 2:0. Die Treffer erzielten Tom Bischoff und Florian Wirtz. Sein Debüt im deutschen Tor feierte Jonas Urbich. Ihm gefiel am besten:
9: Ich fand, wie wir als Team aufgetreten sind. Von der ersten bis zur letzten Minute haben wir den Gegner dominiert. Wenn sie mal einen Ball gewonnen haben, waren wir direkt im Gegenpressing da. Und ja, von Torwart immer besonders zu 0 zu spielen.
8: Soweit Urbich im ZDF. Am Sonntag ist Deutschland dann in der Nations League zu Gast in Griechenland.
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10: Mit Jutta Schindler. Das kleine Dorf Mödlareuth hat eine große bewegende Geschichte hinter sich. Genauso wie Berlin war es zur Zeit des Eisernen Vorhangs geteilt. Zum Tag der deutschen Einheit morgen rückt der Ort an der Grenze zwischen Bayern und Thüringen besonders in den Fokus. Neben dem Deutsch-Deutsch-Museum haben auch Parteien und Organisationen ein Programm geplant. Unter der Überschrift Mödlareuth grenzenlos bunt startet morgen ab 11 Uhr ein Kulturfest. Schon seit vielen Jahren lädt die CSU in Mödlareuth zum Deutschlandfest mit jeweils prominenten Rednern. In diesem Jahr reist Parteichef und Ministerpräsident Markus Söder selbst an. Dabei ist außerdem Thüringens Ministerpräsident Mario Voigt. Beide sprechen ab 15 Uhr. Deutlich jünger ist die Tradition der AfD in Mödlareuth, eine Kundgebung abzuhalten. In diesem Jahr hat sich unter anderem Bayerns Parteichef Stefan Protschka angekündigt und der Aktivist Serge Menga, der die Flüchtlingspolitik der Bundesregierung kritisiert.
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11: Heute unbedingt den Regenschirm in die Arbeitstasche packen. Es sind viele dicke graue Wolken unterwegs. Jetzt früh ziehen schon immer wieder Schauer durch und so bleibt's dann auch den ganzen Tag. Am Nachmittag klettern wir dann hoch auf bis zu 19 Grad. Und der Radio Galaxy Wettertrend. Unser Wochenende dafür nochmal richtig schön. Sonne, dazu Wolken bei bis zu 22 Grad morgen.
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10: Hallo zu euch auf die Straßen. Auf der A9 Nürnberg Richtung Berlin zwischen Dietersdorf und Triebtis, da sind Reifenteile auf den Fahrstreifen. Außerdem defekter LKW auf dem Standstreifen, also seid ihr bitte vorsichtig. Dann Wildenau-Plonbach-Straße zwischen Rode-Wischer-Straße und dem Ortsausgang, da gab es einen Unfall. Beide Richtungen sind hier aktuell gesperrt. Wenn ihr euch da auskennt, umfahrt das Gebiet bitte. Außerdem die B2 Lessingstraße Hof in der Luitpoldstraße zwischen Plaunerstraße und Marienstraße. Dichter Verkehr hier, da braucht ihr aktuell 5 Minuten länger.
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10: Die stehen gerade einmal zwischen Friesen und Gundelsdorf, Höhe Birkach. Außerdem in Tischenreuth beim Freibad, da dürft ihr 50 fahren. Und in Marktrodach in der Kreuzbergstraße. Habt ihr sonst noch was gesehen? Schickt es uns gerne durch. Am besten per WhatsApp an die 0800 007 0076. Alle Staus und Blitzer findet ihr auch online unter radiogalaxy.de und in unserer kostenlosen App. Euch noch eine gute Fahrt und kommt gut und sicher an.
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0: 10 nach 8.
1: Leute, Leute, Leute, ein Lipgloss mit Gurken-Dill-Geschmack. Das muss mir gleich mal eine Expertin erklären.
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1: Felix hier, guten Morgen und danke, dass du da bist, Lea.
3: Guten Morgen.
1: Also, ich habe gesehen, im Internet geht gerade wieder ein komisches Produkt viral. Mhm. Es ist ein Dill-Gurken-Lipgloss. Bitte, bitte erzähl mir, was das sein soll.
3: Und zwar hat die Make-up-Marke Elf ein neues Lippenprodukt gelauncht im Dill-Gurkengeschmack. Mhm. Gibt's insgesamt in 3 Variationen. Einmal einen mit dezenter Farbe, dann einen mit einem normalen Gloss-Effekt und einen mit so einem leichten Prickle-Effekt. Mhm. Der plustert die Lippen dann so ein bisschen auf.
1: Oh.
3: Und soll tatsächlich nach Gurke schmecken.
1: Ich bin so verwirrt, wieso macht man sowas? Also ich habe ja schon mal von so Sachen gehört wie Erdbeere, ja, oder Kirsche, wo ich mir wirklich süßer Geschmack, ja, das lass ich mir noch eingehen. Aber ich denke mir so, nach dem Abendessen putze ich mir schon auch den Mund ab oder putze mir die Zähne. Da will ich auch nicht nach, keine Ahnung, Gelbwurst und Gurken riechen oder sowas. Wie kommt die da drauf?
3: Wobei, ich glaube eigentlich, dass es sogar ein bisschen Frische-Effekt hat, weil so Gurke ist ja so ein bisschen wässrig.
1: Ja.
3: Ich muss sagen, ich als großer Lipgloss-Fan, ich stelle es mir eigentlich ganz geil vor.
1: Okay, na gut, dann probiert's mal aus. Vielleicht kann man ja irgendwo in der Drogerie das Ding finden, nehme ich an. Und da mal dran riechen. Tester gibt's, glaube ich, nicht bei sowas, ne? Naja, die frischen Trends gibt's immer um diese Zeit. Hier auf Radio Galaxy.

0: 8.21 Uhr. Viele erfolgreiche Sängerinnen und Sänger haben ihre Karriere unter anderem der Castingshow The Voice of Germany zu verdanken. Und vielleicht habe ich ja jetzt schon den nächsten großen Durchstarter hier vor mir sitzen. Herzlich willkommen in der Show, Philipp Subuka aus Nürnberg.
1: Dankeschön, dankeschön.
0: Sehr gerne. Damit wir schon mal einen guten Eindruck von deiner Singstimme bekommen, hast du mir vor allem im Treppenhaus deinen Lieblingssong Best Part von Daniela Cesar vorgesungen. Das war schon mal richtig geil. Hört mal. You're the best part. Das hat schon richtig Bock gemacht mit so viel Hall im Treppenhaus.
1: Oh ja, das bockt sich so immer mit Hall. Es ist so cool.
0: Ja. Also wer so gut singt, der hat auch schon safe einiges als Musiker erlebt. Du bist 29 Jahre alt. Erzähl mal, wie das bei dir so losging und was deine Meilensteine bislang schon so waren.
1: Als ich noch jung war, ungefähr mit 3 Jahre alt, ich war schon in einem Chor. Ich weiß noch, meine großen Brüder durften immer zum Chor gehen und ich habe so viel geweint, bis irgendwann meine Mom könnte es nicht mehr mitmachen. Sie so, bitte nimm ihn einfach mit. Und so hat meine Musikreise angefangen. In Uganda habe ich in den Chor über 10 Jahre lang gesungen. Ich bin klassisch trainiert worden.
0: Wow, ja.
1: Aber halt in meiner Umgebung dann, da waren so viel R&B, viel Gospel, viel Pop und alles mögliche Hip-Hop. Und das habe ich, glaube als Kind komplett aufgesaugt. Mhm. Das hat sich dann später noch weiterentwickelt. Und jetzt mit Musik so richtig durch habe ich auch früher in der Kirche gesungen. Mhm. In der Freigemeinde habe ich Musik da mitgemacht und gesungen in der Band. Und dann in 2019 habe ich mein erstes Single selber rausgebracht und dann habe ich mich mehr so in der Musik weiterentwickeln möchten. Und ohne Musik, das Leben funktioniert einfach nicht.
0: Das kannst du laut sagen, mein Lieber. Rede mal. Deine Blind Audition wird vor einer strengen Jury stattfinden.
1: Oh ja.
0: Shirin David, Nico Santos, Ray Garvey, Michi Beck und Smudu. Das sind die Coaches.
1: Oh ja.
0: Bei wem wärst du denn am liebsten später im Team?
1: Das ist eine gute Frage. Also ich finde die alle super, super talentiert und super gut und super korrekt auch. Also ich wäre schon gern bei irgendeiner von denen. Hauptsache irgendeiner von denen. Ich glaube, da bin ich gut aufgehoben.
0: Hauptsache weiterkommen.
1: Yes, genau.
0: Sehr schön. Dann drücken wir dir auf jeden Fall ganz fest die Daumen. Am 10. Oktober Dankeschön. Sehen wir dich auf Pro7. The Voice of Germany Kandidat Philipp Subuga aus Nürnberg war das. Danke, dass du da warst.
1: Danke, dass ich da sein dürfte.
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0: zwei Minuten vor halb neun. Die Galaxy Morning Show an diesem Freitagmorgen mit Felix. Und wenn es einen Song gäbe, wo ich sagen müsste, beschreib mal den Sommer, dann würde ich sofort Magnetic sagen von The Bowser. Der klingt so locker leicht wie so ein frisch eingeschenkter Aperol-Spritz. Ich weiß, es ist jetzt nicht die Uhrzeit, aber ihr wisst, was ich meine, ne? So ein, ne, mit dem Gegenlicht der Sonne, orange leuchtender, geiler Drink, schön kalt. Vor allem der erste Drink des Tages, der macht ja besonders Spaß. Gibt's aber erst heute Nachmittag oder Abend, hätte ich jetzt einfach mal gesagt. Und Why Don't You Stay haben wir da, um kurz nach halb neun im Rhein zu starten, von Nico Santos. Die besten aktuellen Hits sind das für euren gepflegten Start in diese Freitagmorgenschicht und auch ins Wochenende so ein bisschen hier auf Radio Galaxy gleich.
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10: Ich bin Moritz Einzel. Guten Morgen. Große Einigkeit herrscht ja nicht in der Bundesregierung bei ihrem Reformkurs. Das wirkt oft so, als wäre da viel Sand im Getriebe bei Union und SPD. Und offenbar sieht das Bundespräsident Steinmeier auch so. Aus Sorge, dass die Koalition platzen könnte, hat er offenbar am Dienstag zum Telefon gegriffen und Finanzminister Klingbeil und Innenminister Dobrindt angerufen, berichtet der Spiegel. Zu diesem Zeitpunkt hatte sich der Koalitionsstreit um die Pflegereform zugespitzt. Normalerweise hält sich der Bundespräsident aus den Regierungsgeschäften raus. Westeuropa hat den heißesten Sommer seit Beginn der Wetteraufzeichnungen erlebt. Das teilte der EU-Klimadienst Copernicus mit. Demnach lag die sommerliche Durchschnittstemperatur bei 21,7 Grad und somit 2,5 Grad über dem langjährigen Mittel der Jahre 1991 bis 2020. Der bisherige Rekordsommer aus dem Jahr 2003 wurde in Westeuropa überboten. Für die Julius-Maximilians-Universität in Würzburg ist das heute ein ganz spannender Tag. Am Nachmittag werden der Wissenschaftsrat und die Deutsche Forschungsgemeinschaft mitteilen, ob die Hochschule sich künftig mit dem Titel Exzellenz-Universität schmücken darf. Damit verbunden wäre eine Millionenförderung. Etwa 25.000 Studierende sind an der Uni Würzburg eingeschrieben. Mit LMU und TU München hat Bayern bereits zwei Exzellenz-Unis. Die deutsche Fußballnationalmannschaft hat ihren ersten Sieg unter dem neuen Bundestrainer Jürgen Klopp eingefahren. Das umgekrempelte DFB-Team gewann das Nations League-Spiel in München gegen Serbien mit 2:0. Die Treffer erzielten Tom Bischoff und Florian Wirtz. Sein Debüt im deutschen Tor feierte Jonas Urbich. Ihm gefiel am besten:
11: Ich fand, wie wir als Team aufgetreten sind. Von der ersten bis zur letzten Minute haben wir den Gegner dominiert. Wenn sie mal einen Ball gewonnen haben, waren wir direkt im Gegenpressing da. Und für ein Torwart immer besonders zu Null zu spielen.
10: Soweit Urbich im ZDF. Am Sonntag ist Deutschland dann in der Nations League zu Gast in Griechenland.
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13: Mit Jutta Schindler. Neuer Franken-Tatort Gottesgarten. Der gleichnamige Krimi wurde auch im Kreis Lichtenfels gedreht, unter anderem auf dem Staffelberg und in Horsdorf. Das Drehbuch schrieb der Bad Staffelsteiner Autor Konstantin Lieb. Der rätselhafte Fall führt die Ermittler bis in die oberfränkische Idylle rund um den Staffelberg. Zu sehen ist der Franken-Tatort am Sonntag, den 25. Oktober in der ARD.
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14: Heute nicht zu viel Zeit in die Frisur investieren, lohnt sich nicht. Heute den ganzen Tag immer wieder Schauer dabei, dazu Wolken und mit bisschen Glück spitzt auch die Sonne mal durch. Der Topwert dann am Nachmittag 19 Grad. Und der Radio Galaxy Wettertrend: Morgen zum Feiertag gibt's nochmal richtig geiles Wetter. Sonne und Wolken bei angenehmen 22 Grad.
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13: Hallo, Zeug auf die Straßen auf der A9 Nürnberg Richtung Berlin zwischen Dietersdorf und Triebtis. Da sind Reifenteile auf den Fahrstreifen. Außerdem defekter LKW auf dem Standstreifen, also seid ihr bitte vorsichtig. Dann Wildenau-Plonbach-Straße zwischen Rode-Wischer-Straße und dem Ortsausgang. Da gab es einen Unfall. Beide Richtungen sind hier aktuell gesperrt. Wenn ihr euch da auskennt, umfahrt das Gebiet bitte. Außerdem die B2 Lessingstraße Hof in der Luitpoldstraße zwischen Plaunerstraße und Marienstraße. Dichter Verkehr hier. Da braucht ihr aktuell 5 Minuten länger.
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13: Die stehen gerade einmal zwischen Friesen und Gundelsdorf, Höhe Birkach. Außerdem in Tischenreuth beim Freibad, da dürft ihr 50 fahren. Und in Marktrodach in der Kreuzbergstraße. Habt ihr sonst noch was gesehen? Schickt es uns gerne durch. Am besten per WhatsApp an die 0800 007 0076. Alle Staus und Blitzer findet ihr auch online unter radiogalaxy.de und in unserer kostenlosen App. Euch noch eine gute Fahrt und kommt gut und sicher an.
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8.40 Uhr. Wie geht man 2026 mit Hate um? Sängerin Leonie hat da eine ganz wunderbare Taktik, muss ich sagen. Felix hier, guten Morgen. Wer in der Öffentlichkeit steht, kriegt schnell eine Menge Hate ab. Oft auch völlig unbegründet. Leonie wurde in den Kommentaren unter ihren Videos vorgeworfen, sie könne nicht singen und sähe aus wie ein Baguette. Also als halber Franzose muss ich da aber entschieden widersprechen. Leonie hat absolut gar nichts mit einem Baguette zu tun. Naja, jedenfalls hat sie diese zwei Kommentare jetzt in ein Video eingeblendet, sich ein Baguette-Kostüm angezogen, wo nur noch ihr Gesicht aus so einem runden Loch rausschaut, sieht gottlos lustig aus und hat live Gitarre gespielt und in die Kamera gesungen.

Also, klingt für meine Musikerohren ehrlich gesagt richtig gut. Kein Plan, was den Hatern im Netz da wieder über die Leber gelaufen ist. Aber Leonie kommt mit solchen Aktionen einfach immer super sympathisch rüber und zeigt, dass wir wirklich gar nichts im Leben ernst nehmen müssen. Eine sehr gute Message, jetzt vor allem vorm Wochenende, würde ich sagen. Ne? Schönen Freitagmorgen, hier ist Radio Galaxy.

0: 8.44 Uhr.
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8.51 Uhr. Ich bin chronisch online und liebe das Internet genau für solche Sachen. Felix hier, guten Morgen. Es gibt einen Song, der wird total gehypt und den spiele ich euch auch gleich. Aber diese A Cappella-Version, die sehr viral geht, muss ich euch trotzdem vorher zeigen. Kann ich gar nicht nachmachen, ey. Es ist so lustig. Move into the Sun ist das natürlich von Ugel, die Originalversion. Gibt's jetzt für euch einen wunderschönen Start in diesen Freitagmorgen. 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

0: Es ist Freitagmorgen, ihr hört die Galaxy Morning Show mit Felix. Ich freue mich total, dass ihr mit am Start seid. Manchmal rede ich hier sehr viel mit mir selber, aber ich weiß, es hören echt einige Leute zu und da bin ich doch sehr dankbar fürs Einschalten. Diese positiven Vibes mag ich gleich mal mit diesem Song hier verknüpfen. Good Old Days von Christopher Randy. Der Typ hat nämlich sich gedacht, Mensch, was ist, wenn wir jetzt gerade aktuell in Zeiten leben, an die wir uns gerne erinnern in 10, 20, 30 Jahren. Was ist, wenn das jetzt die guten alten Zeiten sind, über die wir dann noch reden werden? Mal die Politik ausgeklammert. Checkt ihr? Finde ich geil, gibt's in knapp 10 Minuten diesen Song. Und Tampa City mit Self-Aware ist der Song, den ihr aus TikTok kennt. Zumindest die berüchtigten Mitgröhl 15 Sekunden. Wir spielen den Song in voller Länge, denn der hat's verdient. Der ist nämlich richtig, richtig geil. Schöne, schwere Gitarren mit dabei. Ist mal ein bisschen was anderes. Und das gibt's um kurz nach 9 hier auf Radio Galaxy. Die besten aktuellen Hits.
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0: 9:01 Uhr.
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13: Ich bin Moritz Einzel. Guten Morgen. Seit Tagen protestieren in Frankreich Schülerinnen und Schüler gegen marode Gebäude und zu wenig Lehrer. Die Proteste sind vielerorts aus dem Ruder gelaufen. Es wurden Feuer gelegt und Polizisten wurden verletzt. Mittlerweile wurden knapp 2000 Menschen festgenommen. Heute sollen wegen des Protests in Frankreich gut 400 Schulen geschlossen bleiben und nur Fernunterricht anbieten. In Westeuropa war seit Beginn der Aufzeichnungen kein Sommer heißer als der zurückliegende. Das hat der EU-Klimadienst Copernicus mitgeteilt. Demnach lag die sommerliche Durchschnittstemperatur mit 21,7 Grad, 2,5 Grad über dem langjährigen Mittel. Der bisherige Rekordsommer 2003 wurde in Westeuropa übertroffen. Für den Gesamtkontinent war der diesjährige Sommer der drittwärmste jemals. Die Bundeswehr stellt ein eigenes Drohnenregiment mit mehreren hundert Soldaten auf. Verteidigungsminister Pistorius hat auf dem niedersächsischen Truppenübungsplatz Bergen gesagt, wer sich zu Lande durchsetzen wolle, müsse den Kampf mit unbemannten Systemen beherrschen. Das Regiment soll Reichweiten von bis zu 500 Kilometern abdecken. Erster Sieg unter Bundestrainer Jürgen Klopp. Die deutsche Fußballnationalmannschaft hat am Abend in München ihr drittes Nations League-Gruppenspiel gegen Serbien mit 2:0 gewonnen. Torschützen waren Tom Bischoff und Florian Wirtz. Klopp im ZDF über den Schlüssel zum Sieg.
14: Ich habe Jungs vor dem Spiel gesagt, ich habe in meinem Leben ein paar Spiele gecoacht. Ich habe noch nie ein Spiel gesehen, wenn Gegenpressing durch die Decke geht, das dann schlecht war. Uns Gegenpressing ist heute durch die Decke gegangen, das muss man einfach sagen.
13: Ein DFB-Debütant gestern als Einwechselspieler war Mika Bauer, 22 Jahre alt, von Celtic Glasgow.
15: Ich glaube, die Mannschaft war von der ersten bis zur letzten Minute wirklich unglaublich. Es war, glaube ich, heute für alle ein Highlight, nicht nur für mich wegen dem Debüt.
13: Sein Debüt hat Bauer aber einen Eintrag im DFB-Geschichtsbuch eingebracht. Er ist der 1000. deutsche Fußballnationalspieler.
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16: Mit Jutta Schindler. Was fehlt Jugendlichen in Kronach und wie kommen ihre Ideen bis in den Stadt- oder Gemeinderat? Genau darum geht es jetzt in den Kommunen im Landkreis. Jugendbeauftragte sowie Bürgermeisterinnen und Bürgermeister haben sich dazu nach der Kommunalwahl erstmals gemeinsam ausgetauscht. Im Mittelpunkt stand die Frage, wie Jugendliche vor Ort besser beteiligt werden können. Dabei sollen die Jugendbeauftragten als eine Art Bindeglied zwischen jungen Menschen, Gemeinderäten und den Verwaltungen dienen. Wichtig sei vor allem, Angebote nicht nur für Jugendliche, sondern gemeinsam mit ihnen zu entwickeln.
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17: Heute unbedingt den Regenschirm in die Arbeitstasche packen. Es sind viele dicke graue Wolken unterwegs. Jetzt früh ziehen schon immer wieder Schauer durch und so bleibt's dann auch den ganzen Tag. Am Nachmittag klettern wir dann hoch auf bis zu 19 Grad. Und der Radio Galaxy Wettertrend, unser Wochenende dafür nochmal richtig schön. Sonne, dazu Wolken bei bis zu 22 Grad morgen.
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16: Hallo zu euch auf die Straßen. Auf der A73 Bamberg Richtung Nürnberg zwischen Forchheim Nord und Forchheim Süd ist eine ungesicherte Unfallstelle. Eine Gasse für Rettungs- und Einsatzfahrzeuge bitte bilden. Die Personen sind noch auf der Fahrbahn, also seid ihr bitte besonders vorsichtig. Dann B4 kurz nach der Abfahrt Neustadt bei Coburg, da steht ein Pannen-PKW. Und Kreis Nürnberger Land, B14 Lauf an der Pegnitz in Höhe dem Abzweig nach Diepersdorf, da gab es auch einen Unfall. Der Verkehr wird aktuell an der Unfallstelle vorbeigeleitet.
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16: Die stehen einmal in Immenreuth-Weidenberg am Weizenreuther Berg, da sind 60 erlaubt. Dann in Bamberg am Markusplatz ist einer und zwischen Friesen und Gundelsdorf Höhe Birkach. Habt ihr sonst noch was gesehen, dann schickt uns gerne durch, am besten per WhatsApp an die 0800 007 0076. Alle Staus und Blitzer findet ihr auch online unter radiogalaxy.de und in unserer kostenlosen App. Euch noch eine gute Fahrt und kommt gut und sicher an.
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0: 11 Minuten nach 9 Uhr. Dieser Streaming-Tipp zum Wochenende ist so schnell und flott wie Michael Schumacher. Also, keine Ahnung, ich lache über meine Witze immer am lautesten. Das war nix. Egal, Felix hier, guten Morgen. Schumacher 94, die Geburt einer Legende. Das ist eine neue Netflix-Doku über einen der besten Rennfahrer aller Zeiten. Michael Schumacher.
1: Im Jahr 1994,
2: da kommt ein irgendwas bunt aus Köln.

0: und der fährt allen um die Ohren.
1: Und das war herrlich. Er war so von sich selber überzeugt.
2: Mein Ziel ist sicherlich, irgendwann vielleicht mal ganz, ganz vorne dabei sein zu können.
3: Michael Schumacher beim Großen Preis von Brasilien.
4: Was der First Time ist, ein Bodybreaking, das ist dann.
5: Das war der Anfang. Der Anfang von was Großem.
6: Boah, Gänsehaut. Diesen Film könnt ihr ab heute auf Netflix im Abo anschauen. Absolut spannend und fesselnd sowieso das ganze Leben von Michael Schumacher. Die Meisterschaftssaison, die allererste von Michael Schumacher, wird thematisiert mit einzigartigem Archivmaterial. Und es gibt sogar Interviews mit seiner Frau Corinna. Ist das was fürs Wochenende? Ich sag ja. Macht euch einen schönen Freitagmorgen jetzt aber erstmal. Hier ist Radio Galaxy. 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

0: 9.19 Uhr. Bitte achten Sie auf die Lücke zwischen Tür und Bahnsteig. Oder wie die Briten sagen würden, Moin to the Gap!
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0: Felix hier, guten Morgen. Grüße nach Regensburg. Dort gibt's jetzt ein neues Kulturjahresthema mit dem Motto Mind the Gap. Mal frei übersetzt, achtet auf die Lücke. Mit der Bahn hat's tatsächlich aber nichts zu tun, aber unsere Gesellschaft hat an vielen Stellen noch viele Lücken, die mit Kunst, Musik und Performance noch sichtbarer gemacht werden sollen. Auch mit der Hoffnung, dass sich an gewissen Zuständen mal was ändert. Lücken bei Gehältern zwischen Mann und Frau, Lücken zwischen Generationen, Lücken zwischen Kulturen. Ich könnte die Liste ewig weiterführen. Jetzt kennt ja von euch safe irgendwer, irgendjemanden, der malt, Musik macht oder sonstige kreative Ergüsse macht. Bei Mind the Gap werden nämlich noch fleißig Leute gesucht, die mit ihrer Kunst ihren Teil zum Thema beitragen könnten. Bewerbungen werden noch bis 8. November angenommen. Da gibt's also noch genug Zeit für alle, den Kalender zu checken und sich was zum Thema auszudenken. Mehr dazu gäb's für euch auf regensburg.de. Und jetzt schönen Freitagmorgen euch. Hier ist

0: 5 Minuten vor 9:30. Fette Beats für euren Start in diesen Freitagmorgen und auch so ein bisschen ins Wochenende. Hier ist die Galaxy Morning Show mit Felix. Freue mich sehr, dass ihr mit am Start seid. In knapp 10 Minuten gibt's Martin Garrix dicke fette Beats mit Repeated und gleich um kurz nach 9:30 eine sehr mutige Frau, Sängerin und Songwriterin Bebe Rexha, die hat sich was getraut, ich sag's euch. Denn wer sich an den Sample von Faithless mit Insomnia aus 1995 rantraut und den nochmal neu aufzulegen, der hat wirklich Eier aus Stahl, ich schwör's euch. New Religion hat sie das Ding genannt, hat einen ganzen Text drüber geschrieben und der Song hat's verdient, dass wir ihn jetzt mal richtig laut aufdrehen. Gleich um kurz nach 9:30 hier auf Radio Galaxy, die besten aktuellen Hits.
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1: 9.38 Uhr.
2: Und so einfach fällt ein Mathe-Test mal aus. Zumindest die Benotung.
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2: Felix hier, guten Morgen. Für 37.000 Zehntklässler in Bayern ist heute schon Weihnachten, kann man sagen. Eigentlich sollte an den Gymnasien ein zentraler Mathe-Test geschrieben und benotet werden. Blöd nur, an einer Schule sind die Aufgaben einfach geleakt worden. Und weil dann natürlich nicht mehr alle unter den gleichen Bedingungen schreiben, sagt das Kultusministerium: Okay Leute, die Noten, die können wir vergessen. Geschrieben werden kann der Test trotzdem, aber nur noch als unbenotete Lernstandskontrolle. In Klammern, das hätte man sich auch sparen können. Welche Schule das Ganze verursacht hat, bleibt geheim. Das Ministerium weiß es und hat dort, Zitat, intensive Gespräche anberaumt. In Bayern wurden Aufgaben eines Mathe-Tests geleakt, kann man jetzt echt sagen. Wer hätte wohl damit rechnen können?
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0: 9.45 Uhr.
1: Leute, ein Lipgloss mit Gurken-Dill-Geschmack. Das muss mir gleich mal eine Expertin erklären.
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1: Felix hier, guten Morgen und danke, dass du da bist, Lea.
3: Guten Morgen.
1: Also, ich habe gesehen, im Internet geht gerade wieder ein komisches Produkt viral. Mhm. Es ist ein Dill-Gurken-Lipgloss. Bitte erzähl mir, was das sein soll.
3: Und zwar hat die Make-up-Marke Elf ein neues Lippenprodukt gelauncht im Dill-Gurkengeschmack. Mhm. Gibt's insgesamt in 3 Variationen. Einmal einen mit dezenter Farbe, dann einen mit einem normalen Gloss-Effekt und einen mit so einem leichten Prickle-Effekt. Mhm. Der plustert die Lippen dann so ein bisschen auf.
1: Oh.
3: Und soll tatsächlich nach Gurke schmecken.
1: Ich bin so verwirrt, wieso macht man sowas? Also ich habe ja schon mal von so Sachen gehört wie Erdbeere, ja, oder Kirsche, wo ich mir wirklich süßer Geschmack, ja, das lasse ich mir noch eingehen. Aber ich denke mir so, nach dem Abendessen putze ich mir schon auch den Mund ab oder putze mir die Zähne. Da will ich auch nicht nach, keine Ahnung, Gelbwurst und Gurken riechen oder sowas. Wie gucken die da drauf?
3: Wobei, ich glaube eigentlich, dass es sogar ein bisschen frische Effekt hat, weil so Gurke ist ja so ein bisschen wässrig.
1: Ja.
3: Ich muss sagen, ich als großer Lipgloss-Fan, ich stelle es mir eigentlich ganz geil vor.
1: Okay, na gut, dann probiert's mal aus. Vielleicht kann man ja irgendwo in der Drogerie das Ding finden, nehme ich an. Und da mal dran riechen. Tester gibt's, glaube ich, nicht bei sowas, ne? Naja, die frischen Trends gibt's immer um diese Zeit hier auf Radio Galaxy.

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12: Ich bin Moritz Einzel. Trotz Kritik aus dem Kanzleramt hält Bundesfinanzminister Klingbeil an der Zuckersteuer fest. Und er geht davon aus, dass sie auch kommen wird, sagte der SPD-Chef im ZDF.
13: Das Ziel bleibt klar. Wir haben verabredet, eine Zuckersteuer einzuführen. Wir werden das auch tun. Wir wollen die Gesundheitsprävention stärken. Wir wollen unsere Kinder schützen. Wir sehen, dass es eine große Unterstützung in der Bevölkerung gibt. Und ich bin da zuversichtlich, dass wir schnell zu einer Einigung kommen.
12: Das Bundeskanzleramt hatte Klingbeils Entwurf zur Einführung einer Steuer auf zuckerhaltige Getränke vorerst gestoppt. Durch ein Datenleck im Internet sind private Kontaktdaten des militärischen Vizepräsidenten des Bundesnachrichtendienstes Bär öffentlich geworden. Wie ARD und Süddeutsche Zeitung berichten, sollen seine private Handynummer, E-Mail-Adresse und Wohnanschrift seit Jahren online abrufbar sein. Die Daten stammen demnach aus einem Leak eines US-amerikanischen Online-Auktionshauses aus dem Jahr 2020. Bär sagte, er habe die Nummer aus familiären Gründen weiter genutzt, ein Fehler, den er inzwischen korrigiert habe. Im Raum Mittenwald sucht die Polizei derzeit mit einem Großaufgebot nach flüchtigen Einbrechern. Es wird davor gewarnt, Anhalter mitzunehmen. Es sei nicht auszuschließen, dass die Täter bewaffnet sind. Gegen 6 Uhr früh war in Innsbruck eingebrochen worden. Nach ersten Erkenntnissen flüchteten die Verdächtigen mit dem Auto nach Deutschland. Im Raum Mittenwald bauten sie dann einen Unfall und setzten ihre Flucht zu Fuß fort. Mehr als 10 Millionen Menschen haben den ersten Sieg der deutschen Fußballnationalmannschaft unter Bundestrainer Jürgen Klopp im Fernsehen verfolgt. Im Schnitt sahen rund 10,8 Millionen Interessierte die ZDF-Übertragung aus München. Der Marktanteil lag bei 47,3%. Deutschland hatte am Abend die Nations League-Partie gegen Serbien mit 2:0 gewonnen.
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15: Mit Jutta Schindler. Der Coburger Stadtrat hat die Pläne für das neue Aquaria deutlich erweitert. Im Freibad soll ein großes Mehrzweckbecken mit fast 870 Quadratmetern Wasserfläche entstehen, mit 4 25 Meter Bahnen, Rutschen, Sprungbereich und integrierter Wellenfunktion. Auch das Sportbecken im Hallenbad wird größer und bekommt künftig 6 statt 5 50 Meter Bahnen. Damit können dort auch überregionale Wettkämpfe ausgetragen werden. Insgesamt werden für das neue Schwimmbad derzeit über 76 Millionen Euro netto veranschlagt. Die Erweiterung des Hallenbad-Sportbeckens wurde einstimmig beschlossen. Beim Freibad gab es eine Gegenstimme.
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15: Heute ist es bei uns recht bewölkt, außerdem vereinzelt auch ein bisschen regnerisch. Das Ganze bei rund 15 bis 20 Grad. In Bischofsgrün bei Bayreuth, da haben wir gerade so 15 Grad. Der Galaxy-Wettertrend am Samstag, da hält sich vereinzelt ein bisschen Nebel und auch Hochnebel. Lockere Wolken haben wir dazu auch, aber hier scheint dann wieder die Sonne bei bis zu 22 Grad. Ähnlich dann auch am Sonntag, da haben wir dann 18 bis 22 Grad.
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15: Hallo zu euch auf die Straßen. Auf der A71 Suhl Richtung Schweinfurt zwischen Marsbach und Bad Kissingen-Oerlenbach. Da sind Gegenstände auf der Fahrbahn. Außerdem A73 bei Meck Richtung Nürnberg zwischen Forchheim Nord und Forchheim Süd ist gerade eine Unfallaufnahme. Hier ist die Richtungsfahrbahn gesperrt. Und B4 kurz nach der Abfahrt Neustadt bei Coburg, da steht ein Pannen-PKW.
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Die Polizei droht mit Taylor Swift-Songs in Dauerschleife. Hi zusammen, Lea hier für euch. Stellt euch vor, ihr werdet festgenommen und der Polizist sagt, okay, jetzt hört ihr erstmal Taylor Swift in Dauerschleife. Genau diesen Witz hat eine Polizei in North Carolina in den USA gemacht. Heute vor einer Woche hat Taylor Swift ja 4 neue Songs rausgehauen. Und jetzt haben Beamte auf X geschrieben, wer heute festgenommen wird, muss diese 4 Songs in Rotation hören. Aber ich glaube ehrlich gesagt, für alle Swifties ist das nicht wirklich eine Strafe, sondern wahrscheinlich eher ein Grund, freiwillig länger sitzen zu bleiben. 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

0: Ihr seid bei Radio Galaxy, Lea hier für euch. Es ist Freitag und damit schon fast Wochenende. Auch wenn es sich heute noch nicht wirklich danach anfühlt, aber morgen haben wir nochmal richtig geiles Wetter. Der ein oder andere hat garantiert schon was mit den Friends geplant. Kleiner Reminder, wenn ihr noch was für eure gemütliche Party braucht, heute noch zum Einkaufen, morgen ist dann nämlich Feiertag. Und ich bringe euch jetzt gut durch bis zum Wochenende mit den besten aktuellen Hits. Mr. Know-It-All ist gleich dabei von Teddy Swims und eine richtig schöne sommerliche Nummer kommt von Harry Styles mit American Girls. Das alles gibt's gleich hier für euch auf Radio Galaxy.
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0: Zwei Wiesnbesucher machen aus ihrem Hotelzimmer ein Pool.
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0: Hi zusammen, Lea hier für euch. Zwei Typen waren nach einem Besuch auf dem Oktoberfest ziemlich betrunken zurück im Hotel. Einer von ihnen hat sich in der Dusche übergeben. Dadurch war dann der Abfluss verstopft. Und die Lösung der beiden, Wasser an und einfach schlafen gehen. Und zwar für ungefähr 8 Stunden. Das Wasser lief also munter weiter, durch die Wände, durch die Böden und sogar in die Etage darunter. Richtig krass. Teilweise ist dadurch sogar der Strom ausgefallen. Der Schaden jetzt ungefähr 200.000 Euro.
2: Das ist Oktoberfest-Law. Überall, wo hin- und reingekotzt werden kann, wird hin- und reingekotzt werden.
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0: kurz vor 11, ihr seid bei Radio Galaxy. Ja, ich weiß, heute irgendwie nicht so das gute Laune-Wetter. Ziemlich grau und regnerisch, macht nicht so Bock. Aber hey, es ist Freitag und damit geht's schneller in den Feierabend und ins Wochenende, als ihr denkt. Und ich verkürze euch die Zeit mit den besten aktuellen Hits. Brandneu zu uns in die Playlist geflattert ist Kamrat mit einer richtig schönen Nummer und Love Sober. Und rein geht's mit einer Portion Hüftschwung von Shakira und Burna Boy mit Dai Dai. Das alles gibt's gleich nach den News hier für euch auf Radio Galaxy.
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17: Ich bin Moritz Einzel. Die Warenhauskette Galeria hat wieder einen Insolvenzantrag gestellt. Wie das Unternehmen mitteilte, soll der Betrieb in den noch 83 Filialen vorerst weitergehen. Die rund 12.000 Beschäftigten müssen nun um ihre Arbeitsplätze bangen. Ob sie Insolvenzgeld erhalten und ob bzw. welche Standorte schließen müssen, ist bislang unklar. Zu den Hintergründen machte Galeria keine Angaben. Es ist bereits der vierte Insolvenzantrag innerhalb von 6 Jahren. Die vom Kabinett beschlossene Pflegereform ist nach Ansicht des Deutschen Städtetags eine zusätzliche Belastung für die Kommunen. Die Bundesregierung lasse die Städte und Gemeinden finanziell erneut im Regen stehen, sagte Städtetagspräsident Jung den Zeitungen der Funke Mediengruppe. Der Leipziger Oberbürgermeister kritisierte besonders, dass keine Deckelung des Eigenanteils bei den Pflegekosten geplant sei. In Bremen beginnen heute Nachmittag die Feierlichkeiten zum morgigen Tag der Deutschen Einheit. Der amtierende Bundesratspräsident und Bremer Bürgermeister Bovenschulte blickt positiv auf mittlerweile 36 Jahre Einheit zwischen Ost und West. Der SPD-Politiker im ZDF.
18: Die Unterschiede sind viel, viel kleiner geworden und insgesamt hat sich ja unsere Gesellschaft in ganz Deutschland positiv entwickelt. Das zeigen jedenfalls die objektiven Zahlen. Dass trotzdem Unterschiede bleiben, das ist normal und das finde ich ehrlich gesagt auch gar nicht so schlimm. Ich meine, es bleiben auch Unterschiede zwischen Bremen und Bayern und da würde auch niemand sagen, das muss sich zu 100% angleichen, das würde auch niemand wollen.
17: Bis Sonntag sind in Bremen mehr als 700 Veranstaltungen geplant. In mehreren Bundesländern, auch in Bayern und im Ausland, gab es vorgestern eine Polizeiaktion gegen Nazi-Musik. Nun ist klar, die Beamten haben etwa 33.000 Tonträger gefunden, darunter CDs, Schallplatten und Kassetten. Das hat das Landeskriminalamt Mecklenburg-Vorpommern mitgeteilt. Das allermeiste wurde bei 4 Hauptbeschuldigten gefunden.
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20: Mit Jutta Schindler. Zum 600-jährigen Jubiläum hat die Stadt Selb heuer groß auf dem Goldberg gefeiert. Kombiniert mit dem Bürgerfest, das soll in Zukunft aber wieder zurück in den Rosenthalpark wandern, weil es dort gut angelegt ist. Das sagt uns Oberbürgermeister Uli Pötsch nach der Stadtratssitzung am Abend. Dazu hat der Stadtrat einige Regeln für die Ausrichtung festgelegt, unter anderem, dass das Bürgerfest mit verschiedenen Märkten erweitert werden kann. Zeitlich darf das selber Bürgerfest immer außerhalb der Pfingstferien mit genügend Abstand zum Wiesenfest und nicht gleichzeitig mit der Oberweißenbacher Kirchweih stattfinden.
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20: Heute ist es bei uns recht bewölkt, außerdem vereinzelt auch ein bisschen regnerisch. Das Ganze bei rund 15 bis 20 Grad. In Bischofsgrün bei Bayreuth, da haben wir gerade so 15 Grad. Der Galaxy-Wettertrend am Samstag, der hält sich vereinzelt ein bisschen Nebel und auch Hochnebel. Lockere Wolken haben wir dazu auch, aber hier scheint dann wieder die Sonne bei bis zu 22 Grad. Ähnlich dann auch am Sonntag, da haben wir dann 18 bis 22 Grad.
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20: Hallo liebe Autofahrer, auf der A73 Bamberg Richtung Nürnberg zwischen Forchheim Nord und Forchheim Süd, da ist gerade eine Unfallaufnahme, die Richtungsfahrbahn ist hier noch gesperrt. Dann A3 Würzburg Richtung Nürnberg zwischen Wiesentheid und Geiselwind, da sind Gegenstände auf der Fahrbahn. Hier ist die Richtungsfahrbahn blockiert, außerdem steht da noch ein defekter LKW. Und die B303 Eger Richtung Marktredwitz zwischen Flitterbach-Talbrücke und der Einfahrt Rastplatz B303 bei Marktredwitz, da sind auch Gegenstände auf der Fahrbahn.
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20: Die stehen gerade einmal in Bayreuth in der Markgrafenallee stadteinwärts, dann B173 Marktrodach Höhe Drews und in Bamberg Richtung Gaustadt in der Seewiesenstraße. Habt ihr sonst noch was gesehen, dann schickt es uns gerne durch, am besten per WhatsApp an die 0800 007 0076. Alle Staus und Blitzer gibt's auch online unter radiogalaxy.de und in unserer kostenlosen App. Euch noch eine gute Fahrt und kommt gut und sicher an.
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0: Und mit dieser geilen Nummer hier tanzen wir uns jetzt Richtung Wochenende.
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0: Dieser Song hier liefert uns jede Menge Festival-Feeling und das mitten im Herbst. Glockenbach hat sich zusammengetan mit Callum Scott. Collide heißt die Nummer. Geht um das Gefühl, wenn sich zwei Verliebte am besten so schnell wie möglich wieder treffen wollen. Ein fetter Bass kommt von Glockenbach und dazu so diese sanfte Stimme von Callum Scott ist eine richtig starke Kombi. Hier sind sie jetzt für euch mit Collide. Zuerst natürlich gehört hier bei uns auf Radio Galaxy.
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0: Ihr seid bei Radio Galaxy, Lea hier für euch. Gute Nachrichten für alle von euch mit Wochenendschichten. Morgen ist Feiertag, das heißt, da müsst ihr ausnahmsweise mal nicht am Laden hinter der Kasse stehen. Ihr könnt heute ganz entspannt ins Wochenende starten und wir feiern das mit den besten aktuellen Hits. Tempa City mit Self-Aware ist dabei und hinterher noch ein richtig geiler Love-Song mit richtig geilem Beat. Alex Warren ist am Start mit Fever Dream. Das alles gibt's gleich hier für euch auf Radio Galaxy.
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0: Hi zusammen, Lea hier für euren Mittag auf Radio Galaxy. Richtig geil für alle, die noch nach einer geilen Idee fürs Wochenendprogramm suchen. In vielen bayerischen Städten öffnen jetzt am Wochenende wieder die Eishallen. In Augsburg, Nürnberg oder zum Beispiel auch in Deckendorf, da könnt ihr schon übers Eis flitzen. Ich lieb's endlich wieder Schlittschuh fahren. Bin zwar ein absoluter Sommermensch, aber für mich ist das somit das Geilste im Winter. Also jetzt schnell noch ein paar Freunde animieren zum Mitkommen. Ich wünsche euch auf jeden Fall viel Spaß und bin natürlich mit den besten aktuellen Hits und der kostenlosen Radio Galaxy App immer mit dabei. Und wir tanzen dann zusammen übers Eis. Das hier ist Alex Warren mit Fever Dream. Jetzt hier für euch auf Radio Galaxy. Schön.

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0: Ihr seid bei Radio Galaxy kurz vor 12, Lea hier für euch am Start. Einige Arbeitnehmer haben freitags verkürzte Arbeitszeiten, also euer Freitagfeierabend ist schon in greifbarer Nähe. Ihr habt heute einen kleinen Jackpot. Während andere noch arbeiten, könnt ihr entspannt schon den Wochenendeinkauf vor dem Feiertag morgen erledigen. Ich begleite euch dabei mit den besten aktuellen Hits. Entspannter Sound gibt's gleich von Bibi Rexha mit New Religion. Und danach noch eine Ladung Dreifach-Power aus Norwegen. Das Trio The Bowser ist am Start mit Magnetic. Das alles und mehr gibt's gleich hier für euch auf Radio Galaxy.
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16: Ich bin Moritz Einzel.
17: Kommt doch noch das Aus für Galeria? Die angeschlagene Warenhauskette hat beim Amtsgericht Düsseldorf erneut Insolvenz beantragt. Der Geschäftsbetrieb der 83 verbliebenen Filialen soll erstmal weiterlaufen, heißt es. Tanja Wagner berichtet.
18: Galeria kommt aus den Finanznöten einfach nicht heraus. Es ist bereits die vierte Pleite innerhalb der letzten 6 Jahre. Dennoch will die Warenhauskette weitermachen. Der jetzige Insolvenzantrag soll dazu dienen, stabile Verhältnisse zu schaffen. Aktuell stehen auch 33 Warenhäuser auf dem Prüfstand, denn nur wer profitabel wirtschaftet, soll bei Galeria eine Zukunft haben. Die rund 12.000 Mitarbeiter müssen nun erneut um ihre Arbeitsplätze bangen.
17: Die Bundeswehr soll erstmals ein Drohnenregiment bekommen. Der Wehrbeauftragte des Bundestags Otte findet das gut. Drohnen und Drohnenabwehr seien heute ein wichtiger Bestandteil moderner Landes- und Bündnisverteidigung, sagte er der Rheinischen Post. Die Aufstellung des Drohnenregiments sei daher ein folgerichtiger Schritt. Otte mahnte aber, dazu müsse es verlässlich verfügbares Material geben. Wegen heftiger Proteste im Land sind heute viele Schulen in Frankreich geschlossen geblieben. Hunderte Schulen bieten lediglich Online-Unterricht an. Hintergrund sind Demos von Jugendlichen gegen Lehrermangel und marode Schulgebäude. Bei Ausschreitungen wurden Brände gelegt und Polizisten attackiert. Knapp 2000 Demonstranten wurden festgenommen. Als dritte bayerische Hochschule nach LMU und TU München könnte die Uni Würzburg heute den Titel Exzellenzuniversität erhalten. Das würde bedeuten bis zu 15 Millionen Euro zusätzliche Förderung für die Forschung. An der Julius-Maximilians-Universität in Würzburg sind etwa 25.000 Studierende eingeschrieben.
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20: Mit Jutta Schindler. Es gehört mit seiner prominenten Lage zum Stadtbild von Rehau. Das spanische Restaurant El Gusto am Maxplatz. Wie die Stadt Rehau mitteilt, schließt das Restaurant zum Ende des Jahres. Die beiden Betreiberinnen wollen sich beruflich neu orientieren, so die Erklärung. Da es sich beim Haus am Maxplatz 5 um ein städtisches Gebäude handelt, sucht die Stadt Rehau nun nach einem neuen Pächter. Die Stadt wünscht sich weiterhin ein gastronomisches Konzept zur Bewirtung der Rehauer, der Gäste und zur Belebung des Stadtkerns. Zur Pacht gehören dann auch notwendige Renovierungs- und Instandhaltungsarbeiten. Interessenten können sich bei der Wirtschaftsförderung der Stadt Rehau melden.
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20: Heute ist es bei uns recht bewölkt, außerdem vereinzelt auch ein bisschen regnerisch. Das Ganze bei rund 15 bis 20 Grad. In Bischofsgrün bei Bayreuth, da haben wir gerade so 15 Grad. Der Galaxy-Wettertrend am Samstag, da hält sich vereinzelt ein bisschen Nebel und auch Hochnebel. Lockere Wolken haben wir dazu auch, aber hier scheint dann wieder die Sonne bei bis zu 22 Grad. Ähnlich dann auch am Sonntag, da haben wir dann 18 bis 22 Grad.
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20: Hallo zu euch auf die Straßen. Auf der A3 Nürnberg Richtung Würzburg zwischen Erlangen-West und Höchstadt-Ost, da ist eine ungesicherte Unfallstelle. Außerdem A3 Würzburg Richtung Nürnberg, also in der Gegenrichtung zwischen Wiesentheid und Geiselwind, da sind Gegenstände auf der Fahrbahn. Außerdem hier auch ein defekter LKW. Und die A73 Bamberg Richtung Nürnberg zwischen Forchheim-Nord und Forchheim-Süd, da ist eine Unfallaufnahme. Die Richtungsfahrbahn ist hier aktuell gesperrt.
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20: Die stehen gerade einmal auf der B303 Kronach Richtung Hof, in Unterrodach bei der ehemaligen Firma Treves, dann in Bayreuth in der Markgrafenallee Stadt einwärts und in Bamberg Richtung Gaustadt in der Seewiesenstraße. Auch in beide Richtungen wird hier geblitzt. Habt ihr sonst noch was gesehen? Schickt's uns gerne durch, am besten per WhatsApp an die 0800 007 0076. Alle Staus und Blitzer gibt's auch online unter radiogalaxy.de und in unserer kostenlosen App. Euch noch eine gute Fahrt und kommt gut und sicher an.
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0: Hi zusammen, Lea hier für euch auf Radio Galaxy. Das ist ein richtig geiler Streaming-Tipp für euer Wochenende. Heute startet nämlich eine richtig geile Doku auf Netflix. Schumacher 94, die Geburt einer Legende, ist eine Doku über einen der besten Rennfahrer aller Zeiten, Michael Schumacher. Ab heute könnt ihr auf Netflix reinzappen. Der Trailer ist auf jeden Fall schon mal richtig vielversprechend. Wir hören mal ganz kurz rein.
1: Im Jahr 1994,
2: da kommt ein junger Spund aus Kerpen und der fährt allen um die Ohren.
1: Und das war herrlich. Er war so von sich selber überzeugt.
3: Mein Ziel ist sicherlich, irgendwann vielleicht mal ganz, ganz vorne dabei sein zu können.
4: Michael Schumacher beim großen Preis von Brasilien.
5: Was the first time some body break in the system.
6: Das war der Anfang. Der Anfang von was Großem.
0: Ihr habt's wahrscheinlich schon rausgehört, es geht um die erste Meisterschaftssaison von Schumi. Mit dabei auch seine Frau Corinna. Also für euren entspannten Filmeabend definitiv einen Tipp wert. Ich wünsche euch einen schönen Freitag. 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

0: Ihr seid bei Radio Galaxy, Lea hier für euch. Hey, das letzte Wiesnwochenende steht an, richtig krass. Wobei ich sagen muss, ich bin eigentlich schon froh, wenn ich auf Insta nicht mehr gefühlt 100.000 Fotos von der Wiesn in den Stories anschauen muss. Wir liefern euch für euer letztes Wiesnwochenende auf jeden Fall nochmal ordentlich Party-Sound rüber. Rein starten wir in die nächste halbe Stunde mit Dai Dai von Shakira und Burner Boy. Und hinterher ist noch Loi am Start mit ihrer neuen Nummer zusammen mit David Prentice und Golden Summer. Das alles und mehr gibt's gleich hier für euch auf Radio Galaxy. 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

Die Polizei droht mit Taylor Swift-Songs in Dauerschleife. Hi zusammen, Lea hier für euch. Stellt euch vor, ihr werdet festgenommen und der Polizist sagt, okay, jetzt hört ihr erstmal Taylor Swift in Dauerschleife. Genau diesen Witz hat eine Polizei in North Carolina in den USA gemacht. Heute vor einer Woche hat Taylor Swift ja 4 neue Songs rausgehauen. Und jetzt haben Beamte auf X geschrieben, wer heute festgenommen wird, muss diese 4 Songs in Rotation hören. Aber ich glaube ehrlich gesagt, für alle Swifties ist das nicht wirklich eine Strafe, sondern wahrscheinlich eher ein Grund, freiwillig länger sitzen zu bleiben. 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
9: Ich bin Moritz Einzel. Mit den zentralen Feiern zum morgigen Tag der Deutschen Einheit ist in diesem Jahr Bremen dran. Schon heute Nachmittag geht's los. Der aktuelle Bundesratspräsident und Bremer Bürgermeister Bovenschulte hat dem ZDF gesagt, natürlich gäbe es nach 36 Jahren Einheit immer noch Unterschiede zwischen Ost und West. Doch gerade darin sieht der SPD-Politiker eine Chance.
10: Eine wirkliche Stärke, die ergibt sich ja nicht durch Gleichförmigkeit, sondern dass jeder seine und ihre spezifischen Erfahrungen und Perspektiven einbringt, so wie wir das ja auch mit den Stadtmusikanten zum Ausdruck bringen. Die vier Tiere waren ja auch deshalb stark, weil sie aufeinander aufgebaut haben mit ihren eigenen Fähigkeiten und Erfahrungen. Also vier Esel zusammen hätten es auch nicht gebracht.
9: Bis Sonntag läuft in Bremen ein großes Bürgerfest, zum Beispiel mit Konzerten, Theater und Diskussionsrunden. Fehler mit Folgen bei der Berlin-Wahl. Das Ergebnis aus dem Wahlkreis Spandau 1 ist telefonisch falsch übermittelt worden. Eine Nachzählung hat ergeben, dass nicht die CDU-Kandidatin, sondern der AfD-Kandidat das Direktmandat geholt hat. Laut Landeswahlleitung wird sich die Zahl der Abgeordneten im neuen Berliner Abgeordnetenhaus nun von 158 auf 153 verringern. Die bislang letzte Insolvenz liegt erst gut 2,5 Jahre zurück. Nun hat die Warenhauskette Galeria den nächsten Insolvenzantrag gestellt. Der Betrieb in den 83 verbliebenen Filialen soll erstmal weiterlaufen, teilte das Unternehmen mit. Die 12.000 Beschäftigten müssen aber nun um ihre Arbeitsplätze bangen. Die Kartoffelernte in Bayern ist schlecht ausgefallen. Die Landwirte ernteten etwa 1,2 Millionen Tonnen Kartoffeln, 36,2% weniger als im Vorjahr, teilte das Landesamt für Statistik mit. Ende August hatte der Bayerische Bauernverband bereits geklagt, dass die extreme Hitze ab Ende Juni das Wachstum der Pflanzen gestoppt habe.
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12: Mit Jutta Schindler. In Bamberg startet am Abend das erste Bamberger Totentanzfestival. Zum Auftakt gibt es um 19 Uhr im großen Saal der VHS einen Vortrag über die Geschichte des Totentanzes vom Mittelalter bis zur Gegenwart. Dabei geht es auch um die bekannte Totentanzdarstellung auf dem Michelsberg. Ergänzt wird der Abend durch einen Vortrag zur Palliativmedizin und der Begleitung von Menschen am Lebensende. Das Festival beschäftigt sich in weiteren Veranstaltungen mit Tod und Vergänglichkeit. Höhepunkt sind die Aufführungen vom Totentanz 125 Jahre Bamberg Ende Oktober und Anfang November.
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12: Heute ist es bei uns recht bewölkt, außerdem vereinzelt auch ein bisschen regnerisch. Das Ganze bei rund 15 bis 20 Grad. In Bischofsgrün bei Bayreuth, da haben wir gerade so 15 Grad. Der Galaxy-Wettertrend am Samstag, da hält sich vereinzelt ein bisschen Nebel und auch Hochnebel. Lockere Wolken haben wir dazu auch, aber hier scheint dann wieder die Sonne bei bis zu 22 Grad. Ähnlich dann auch am Sonntag, da haben wir dann 18 bis 22 Grad.
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12: Hallo zu euch auf die Straßen. Auf der A73 Nürnberg Richtung Bamberg zwischen Forchheim Nord und Buttenheim, da ist der Standstreifen blockiert. Hier steht ein defekter PKW. Und die A9 Berlin Richtung Nürnberg zwischen Pegnitz und Weidensees, da gab es einen Unfall. Die Richtungsfahrbahn ist hier blockiert. Denkt bitte daran, eine Gasse für Rettungs- und Einsatzfahrzeuge zu bilden. Außerdem sind hier noch Personen auf der Fahrbahn, also seid bitte vorsichtig. Und die B4 kurz nach der Abfahrt Neustadt bei Coburg, da steht ein Pannen-PKW.
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12: Die stehen einmal in Bayreuth in der Markgrafenallee stadteinwärts, dann B470 bei Sommerau und in Leutendorf ist noch einer Richtung Markt Rettwitz. Habt ihr sonst noch was gesehen? Schickt's uns gerne durch, am besten per WhatsApp an die 0800 007 0076. Alle Staus und Blitzer, die findet ihr auch online unter radiogalaxy.de und in unserer kostenlosen App. Euch noch eine gute Fahrt und kommt gut und sicher ans Ziel.
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Hier ist Radio Galaxy, euch einen guten Start ins Wochenende. Ja, und jetzt steht ja auch das letzte Wiesnwochenende bevor. Und man sagt ja so schön, ja, was auf der Wiesn passiert, bleibt auf der Wiesn. Ja, aber was da gerade passiert, bleibt allerdings nicht auf der Wiesn. Mitten zwischen den Fahrgeschäften und tausenden Besuchern wird nämlich aktuell der neue Münchner Tatort gedreht. Ja, und das Ganze bei ganz normalem Wiesnbetrieb, also bei Musik aus allen Richtungen. Fahrgeschäfte, die laufen und echte Besucher, die natürlich im Hintergrund unterwegs sind. Passend dazu heißt der neue Fall Teufelsrad. Zwischen den Fahrgeschäften wird da ein Toter gefunden und die Ermittlungen führen die Kommissare schließlich zum echten Teufelsrad. Zu sehen gibt's den Wiesn-Tatort dann nächstes Jahr. Ich bin ja nicht so der große Tatortschauer, aber bei einem Wiesn-Tatort, also ich glaube, da muss ich dann doch mal reinschauen.

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0: Kurz vor 13:30 haben wir es, ihr hört Radio Galaxy am Nachmittag. Schön, dass ihr mit am Start seid. Ich finde, so ein letzter Arbeitstag geht immer viel schneller rum, wenn Freitag ist. Ich finde, das ist immer so eine Sache, da freut man sich einfach schon aufs Wochenende. Und um so ein bisschen die Vorfreude zu steigern auf die anstehenden Tage, die besten aktuellen Hits bei uns in der Playlist mit Nico Santos, Why Don't You Stay? Erstes ist dabei und Ava Max, die besten aktuellen Hits.
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0: Hallo liebe Autofahrer, wir schauen zu euch auf die Straßen an Neuenhalle Leipzig Richtung Nürnberg zwischen Pegnitz und Weidensee. Da ist ein Unfall passiert, da ist die Fahrbahn aktuell gesperrt. Es staut sich auf 3 Kilometer, es dauert hier eine Stunde länger. Und die A7 Ulm Richtung Fulda zwischen Kreuz Biebelried und Würzburg-Estenfeld haben wir 4 Kilometer Stau, hier dauert es eine Viertelstunde länger. Eure Staus, eure Blitzer, immer gerne her damit per WhatsApp oder Anruf 0800 007 0076. Danke und eine gute Fahrt und ich euch.
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Wenn du dir als Polizei mit einem Post tausende Swifties zum Feind machen willst, hier kommt die Anleitung. Max hier für euch bei Radio Galaxy. Einen schönen Freitag wünsche ich euch. Eine Polizeibehörde in den USA hat auf X geschrieben: Wer heute festgenommen wird, muss die neuen Taylor Swift Songs in Dauerschleife hören. Also quasi Taylor Swift als Strafe. Boah, mutig würde ich auf jeden Fall sagen. Dann hat es natürlich nicht lange gedauert, bis sich die Swifties in den Kommentaren versammelt haben. Am Ende hat sich die Polizei sogar für den Wirbel entschuldigt und nochmal klargestellt: Bitte hört weiter Taylor Swift. Und ich glaube, die Polizei hat ihre Lektion gelernt. Legt euch vielleicht mit Verbrechern an, aber niemals mit Swifties.

0: Kurz vor zwei haben wir es, kommt gut in diesen Nachmittag. Auch wenn es draußen aktuell grau ist, viele dicke Wolken, ja, gute Stimmung bekommt ihr von uns mit den besten aktuellen Hits in der Playlist. Gleich nach 14 Uhr, Temple City, Ray Dalton ist dabei und Schusch.
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12: Ich bin Dominik Schweiger. Die Warenhauskette Galeria hat schon wieder einen Insolvenzantrag gestellt. Der Betrieb in den noch 83 Filialen soll vorerst weitergehen, so der Konzern. Für die rund 12.000 Beschäftigten heißt das, ihr Arbeitsplatz ist in Gefahr. Zu den Hintergründen hat Galeria keine Angaben gemacht. Es ist bereits der vierte Insolvenzantrag innerhalb von 6 Jahren. Nach einem Einbruch in ein Waffengeschäft in Österreich hat die Polizei im Raum Mittenwald 2 Tatverdächtige festgenommen. Die Polizei packt jetzt aber nicht zusammen, man suche immer noch mehrere Tatverdächtige, heißt es. Wie viele noch auf der Flucht seien, sei unklar, so ein Sprecher. Nach dem Einbruch waren Verdächtige offenbar mit einem Auto nach Deutschland geflüchtet und bauten einen Unfall. Dann setzten sie zu Fuß ihre Flucht fort. Nach München bekommt jetzt auch Regensburg ein Frauen-Nacht-Taxi. Frauen ab 16 Jahren können künftig 10-Euro-Gutscheine für die Taxifahrt nach Hause beantragen, damit sie nachts nicht alleine laufen müssen. Der Stadtrat will damit vor allem denen helfen, die sich ein Taxi sonst nicht leisten können. Das Angebot gilt probeweise für 2 Jahre. Jede Frau kann im Jahr bis zu 12 Gutscheine beantragen. Bremen richtet in diesem Jahr die Feierlichkeiten zum morgigen Tag der Deutschen Einheit aus. Schon heute Nachmittag startet das große Bürgerfest. Im ZDF hat Bremens Bürgermeister Bovenschulte gesagt, dass sich in den ostdeutschen Bundesländern in 36 Jahren Einheit vieles zum Besseren entwickelt habe.
13: Und wenn man dann die Situation, die Lebensverhältnisse in Westdeutschland und in Ostdeutschland miteinander vergleicht, dann hat sich da ganz viel getan von den wirtschaftlichen Bedingungen, von den sozialen Bedingungen, von der Art und Weise, wie der Alltag organisiert wird. Also das ist viel zusammengekommen.
12: Bis Sonntag sind in Bremen mehr als 700 Veranstaltungen geplant. Die Hansestadt erwartet rund 400.000 Besucherinnen und Besucher.
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15: Mit Jutta Schindler. Das Landratsamt Saale-Orla-Kreis warnt aktuell davor, an der südlichen Bleichlochtalsperre mit dem Wasser in Kontakt zu kommen. Bitte vermeidet Hautkontakt mit dem Wasser der Saale und achtet dabei auch auf eure Tiere. Sie sollten weder ins Wasser gehen noch davon trinken. Zwischen Harra und der Saalebrücke bei Saaldorf besteht ein Badeverbot. Grund ist eine Havarie in einem Kraftzellstoffwerk in Rosenthal am Rennsteig. Dort sind gestern bisher unbekannte Stoffe in die Saale gelangt. Den Austritt konnten Behörden und Polizei stoppen. Das Gesundheitsamt des Saale-Orla-Kreises hat Proben aus dem Wasser genommen. Ein Labor soll feststellen, ob eine Gefahr von den ausgetretenen Stoffen ausgeht. Bemerken konnte man die Havarie gestern durch den Gestank und die Trübung des Wassers. Vereinzelt waren laut Landratsamt auch tote Fische zu sehen.
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15: Wir haben heute ein bisschen trüberes Wetter, viele Wolken am Himmel, dazu auch vereinzelt ein bisschen Regen, aber auch die Sonne lässt sich ab und an mal blicken. Das Ganze bei Temperaturen zwischen 15 und 20 Grad. In Altenkunstadt bei Lichtenfels, da haben wir gerade so 17 Grad. Der Galaxy-Wettertrend morgen und auch am Sonntag, da sieht es nochmal recht ähnlich aus. Vereinzelt ganz bisschen Regen, ansonsten recht sonnig und ein bisschen bewölkt. Hier haben wir dann Temperaturen zwischen 18 und 22 Grad.
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0: Hallo liebe Autofahrer, wir schauen zu euch auf die Straßen, auf die A3 Würzburg Richtung Passau. Zwischen Kreuzfurt Erlangen und Nürnberg-Mögeldorf haben wir aktuell Stau, 15 Minuten dauert es länger. Weiter auf die A7 Ulm Richtung Fulda, zwischen Kreuz Biebelried und Würzburg Estenfeld. 3 Kilometer Stau, eine Viertelstunde Zeitverlust. Die A9 Halle Leipzig Richtung Nürnberg, zwischen Bayreuth Süd und Weidensee ist 5 Kilometer Stau. Hier dauert es eine Stunde länger und eine Viertelstunde Zeitverlust noch zwischen Markt Schorgast und dem Bindlacher Berg, da haben wir noch 4 Kilometer Stau. Die A70 Bamberg Richtung Schweinfurt-Werneck zwischen Gochsheim und Schweinfurt-Hafen. 1 Kilometer Stau, hier dauert es eine Viertelstunde länger. Und die B25 Donauwörth Richtung Feuchtwangen zwischen Wilburgstetten und Feuchtwangen. Stop and go, eine Viertelstunde Zeitverlust. Eure Staus, eure Blitze immer gerne her damit per WhatsApp oder Anruf 0800 007 0076. Danke euch und eine gute Fahrt.
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Hier ist Max für euch bei Radio Galaxy. Kommt gut in dieses Wochenende. Und Leute, ich sag's euch ehrlich, ich werde die nächsten Tage erstmal dazu nutzen, um ein bisschen Schlaf nachzuholen. Ja, ich erwische mich jeden Tag aufs Neue dabei. Ich bin viel zu lang am Handy, bin dann morgens nicht wirklich fit und unausgeschlafen und so weiter. Ich weiß nicht, ob es euch auch so geht. Wenn ja, ihr seid auf jeden Fall nicht alleine. Laut einer Umfrage im Auftrag der AOK Bayern schaffen 71% der Menschen im Freistaat nicht die empfohlenen 7 bis 9 Stunden Schlaf. Fast jeder Dritte kommt sogar auf weniger als 6 Stunden. Und Überraschung, ja, das bleibt nicht ohne Folgen. Weniger Energie, weniger Konzentration und im Job, in der Uni oder Schule läuft es halt dann auch nicht unbedingt auf 100%. Ja, der größte Schlafkiller ist auf jeden Fall Stress. Dazu kommen körperliche Beschwerden und Schlafzimmer, die gefühlt entweder Sauna oder Kühlschrank sind. Naja, egal. Ich werde mich morgen erstmal hinlegen und den ganzen Tag schlafen.

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0: Kurz vor 2:30 ist es, ihr hört Radio Galaxy, kommt gut in dieses Wochenende. Bei mir ist jetzt schon wieder Kaffeezeit. Also immer wenn so ein Mittagstief bei mir ansteht, Kaffee hilft bei mir immer und einmal das Fenster im Büro und hier im Studio aufmachen, dann zieht so ein bisschen frische Luft durch und man fühlt sich gleich wieder ein bisschen fitter und die Vorfreude aufs Wochenende steigt. Die besten aktuellen Hits haben wir bei uns natürlich in der Playlist, gleich mit Bruno Mars, I Just Might, Bebe Rexha ist dabei und Felix Hehn mit Jasmine Thompson.
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3: Wir haben heute ein bisschen so ein wechselhaftes Wetter bei einigen Regenschauern. Dazu ist es recht bewölkt. Ab und an kommt ja auch mal die Sonne raus. Das Ganze bei 15 bis 20 Grad. In Küps bei Kronach, da haben wir aktuell so 16 Grad. Der Galaxy-Wettertrend. Am Samstag hält sich dann frühs noch ein bisschen Nebel. Da kommen noch Wolken dazu. Gegen Nachmittag lockert es aber auf bei 20 bis 22 Grad. Und am Sonntag sieht es dann relativ ähnlich aus. Hier kommen auch Sonne und Wolken zu uns. Da haben wir dann 18 bis 22 Grad.
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5: Hallo liebe Autofahrer, wir schauen zu euch auf die Straßen, auf die A3 Würzburg Richtung Passau. Zwischen Kreuzfurt Erlangen und Nürnberg-Mögeldorf haben wir aktuell Stau, 15 Minuten dauert's länger. Weiter auf die A7 Ulm Richtung Fulda, zwischen Kreuz Biebelried und Würzburg Estenfeld. 3 Kilometer Stau, eine Viertelstunde Zeitverlust. Die A9 Halle Leipzig Richtung Nürnberg, zwischen Bayreuth Süd und Weidensee ist 5 Kilometer Stau. Hier dauert es eine Stunde länger und eine Viertelstunde Zeitverlust noch zwischen Markt Schorgast und dem Bindlacher Berg, da haben wir noch 4 Kilometer Stau. Die A70 Bamberg Richtung Schweinfurt-Werneck zwischen Gochsheim und Schweinfurt-Hafen. 1 Kilometer Stau, hier dauert es eine Viertelstunde länger. Und die B25 Donauwörth Richtung Feuchtwangen zwischen Wilburgstetten und Feuchtwangen. Stop and go, eine Viertelstunde Zeitverlust. Eure Staus, eure Blitze immer gerne her damit per WhatsApp oder Anruf 0800 007 0076. Danke euch und eine gute Fahrt.
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0: Einen schönen Nachmittag euch. Hier ist Radio Galaxy. Leute, bei Lippenstift oder Lipgloss geht's ja eigentlich darum, dass die Lippen danach irgendwie besser aussehen. Also ich dachte das zumindest, bis ich vom Trend-Update heute Morgen gehört habe. Meine Kollegin Lea ist jetzt bei mir im Studio. Hallo Lea.
1: Hi.
0: Lea, ein Lipgloss mit Dill-Gurkengeschmack. Boah, i!
1: Yes, das ist ein neues Produkt von der Make-up-Marke Elf. Kommt direkt in drei Variationen. Einmal ein ganz normaler Gloss, dann einmal mit so dezenter Farbe. Und einer hat noch so einen leichten Prickle-Effekt, der plustert die Lippen auf. Und der soll tatsächlich nach Dill-Gurke schmecken und auch riechen.
0: Also bei der Produktauswahl, da würde es mich nicht wundern, wenn die Firma bald pleite geht. Nee, aber mal ehrlich, willst du es ausprobieren oder sagst du, nee, das kommt mir also auf gar keinen Fall in den Schrank?
1: Also ich muss sagen, ich finde, es klingt eigentlich sogar ganz geil, weil Gurke ist ja auch so ein bisschen wässrig. Ich glaube, dass es nämlich einen ganz geilen Frische-Effekt hat.
0: Also ein Frische-Effekt? Nee, dann nehme ich ein Kaugummi oder so. Doch nicht sowas. Also wirklich.
1: Also ich würde es testen.
0: Okay, also wir müssen es organisieren, dann testen wir das mit dir und
1: das
0: mal schauen, ob du danach immer noch so begeistert bist.
1: So machen wir's.
0: Frische Neutrans bekommt ihr immer bei uns in der Radio Galaxy Morning Show.

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0: dran. Hier ist Radio Galaxy um kurz vor drei und Leute, ich habe ein breites Grinsen im Gesicht. Der Grund dafür ist ganz einfach. Heute ist der Lächeln-Tag. Ja, also einfach mal lächeln an der Stelle. Ich finde, das fällt auch leicht, denn das Wochenende steht ja an und es geht schon Richtung Feierabend. Wir bringen euch da gut rein mit den besten aktuellen Hits gleich nach 15 Uhr mit ein bisschen Sommergefühlen. Der Sommerhit des Jahres 2026, Shakira mit Burna Boy, Die Die, Kamerad in der Playlist und One Republic.
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21: Ich bin Dominik Schweiger. Das Kanzleramt hat Finanzminister Klingbeils Zuckersteuerentwurf gestern gestoppt. Der Grund, er geht viel weiter als vereinbart. Von der Bundesärztekammer und der Verbraucherorganisation Foodwatch gibt es dafür viel Kritik. Während die Koalition streite, freue sich die Zuckerlobby, hieß es. Der aktuelle Gesetzentwurf wäre richtig, um Ernährungsweisen einzudämmen, die gesundheitsschädlich sind. Die Bundesregierung hat angekündigt, trotz Stopp an der Zuckersteuer festhalten zu wollen. Wer schon länger Amazon Prime hat, sollte mal genauer auf seine Abbuchungen schauen. Der Bundesgerichtshof hat gestern nämlich eine Preiserhöhung von 2022 gekippt. Damals ist das Jahresabo knapp 21 Euro teurer geworden, ohne dass die Kunden ausdrücklich zustimmen mussten. Julia Wasselkopf erklärt, wie Betroffene ihr Geld jetzt zurückbekommen können.
0: Ja, als erstes würde ich prüfen, seit wann läuft mein Prime-Abo und habe ich seit September 2022 den höheren Preis bezahlt. Wer betroffen ist, kann die Rückzahlung dann selbst geltend machen. Zusätzlich läuft über die Verbraucherzentrale NRW ein Verfahren, für das sich Betroffene weiterhin registrieren können. Nach Angaben können Betroffene die vergangenen 3 Jahre geltend machen.
21: Die Julius-Maximilians-Uni in Würzburg will heute Nachmittag den Titel Exzellenz-Universität abstauben und sich damit bis zu 15 Millionen Euro extra für die Forschung sichern. Würzburg konkurriert mit 10 anderen Unis um einen von 5 Plätzen. In Bayern gibt es mit der LMU und der TU in München bereits 2 Exzellenz-Unis. Das Interesse an Jürgen Klopp als neuem Bundestrainer ist weiter riesig. Mehr als 10 Millionen Menschen haben gestern den ersten Klopp-Sieg der deutschen Fußballnationalmannschaft gesehen. Im 3. Spiel der Nations League gab es ein 2:0 gegen Serbien. Nach Angaben der AGF Videoforschung lag der Marktanteil bei fast 50%.
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22: Mit Jutta Schindler. Warum bleibt eine Nervenzelle eine Nervenzelle und eine Muskelzelle eine Muskelzelle? Forschende der Uni Bayreuth sind dieser Frage jetzt einen wichtigen Schritt näher gekommen. Im Mittelpunkt steht eine chemische Markierung auf sogenannten Boten-RNA-Molekülen. Die Forschenden haben herausgefunden, diese Markierung kann je nach Zelltyp ganz unterschiedlich wirken und beeinflusst damit, welche genetischen Informationen in einer Zelle länger verfügbar bleiben und hilft so dabei, die Identität verschiedener Zelltypen zu erhalten. Untersucht hat das Bayreuther Team dafür einen besonders regenerationsfähigen Plattwurm. Die Ergebnisse sind jetzt in der Fachzeitschrift Nucleic Acids Research erschienen.
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22: Wir haben heute ein bisschen trüberes Wetter, viele Wolken am Himmel, dazu auch vereinzelt ein bisschen Regen, aber auch die Sonne lässt sich ab und an mal blicken. Das Ganze bei Temperaturen zwischen 15 und 20 Grad. In Altenkunstadt bei Lichtenfels, da haben wir gerade so 17 Grad. Der Galaxy-Wettertrend morgen und auch am Sonntag, da sieht es nochmal recht ähnlich aus. Vereinzelt ganz bisschen Regen, ansonsten recht sonnig und ein bisschen bewölkt. Hier haben wir dann Temperaturen zwischen 18 und 22 Grad.
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23: Hallo liebe Autofahrer, wir schauen zu euch auf die Straßen, auf die A3 Würzburg Richtung Passau zwischen Erlangen-Tennenlohe und Kreuz-Altdorf. Aktuell 11 Kilometer Stop and Go, eine Viertelstunde dauert es da länger. Die A7 Würzburg Richtung Ulm zwischen Kitzingen und Marktbreit, aktuell 2 Kilometer Stau, auch da eine Viertelstunde Zeitverlust. Ja, deutlich mehr Zeit anplanen müsste auf der A9 Halle Leipzig Richtung Nürnberg zwischen Bayreuth Süd und Weidensees. Da staut sich immer noch nach einem Unfall, 9 Kilometer, es dauert eine Stunde länger. Die B26 Aschaffenburg Richtung Darmstadt zwischen Aschaffenburg Ost und der B469 bei Stockstadt. Stop and go, hier dauert es 10 Minuten länger. Und die A93 Holledau Richtung Regensburg zwischen Bad Abbach und Regensburg West, 7 Kilometer Stau, es dauert 20 Minuten länger. Eure Staus, eure Blitzer, immer gerne her damit per WhatsApp oder Anruf 0800 007 0076. Danke und eine gute Fahrt wünsche ich euch.
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Hier ist Radio Galaxy, euch einen guten Start ins Wochenende. Ja, und jetzt steht ja auch das letzte Wiesnwochenende bevor. Und man sagt ja so schön, ja, was auf der Wiesn passiert, bleibt auf der Wiesn. Ja, aber was da gerade passiert, bleibt allerdings nicht auf der Wiesn. Mitten zwischen den Fahrgeschäften und tausenden Besuchern wird nämlich aktuell der neue Münchner Tatort gedreht. Ja, und das Ganze bei ganz normalem Wiesnbetrieb. Also bei Musik aus allen Richtungen. Fahrgeschäfte, die laufen und echte Besucher, die natürlich im Hintergrund unterwegs sind. Passend dazu heißt der neue Fall Teufelsrad. Zwischen den Fahrgeschäften wird da ein Toter gefunden und die Ermittlungen führen die Kommissare schließlich zum echten Teufelsrad. Zu sehen gibt's den Wiesn-Tatort dann nächstes Jahr. Ich bin ja nicht so der große Tatortschauer, aber bei einem Wiesn-Tatort, also ich glaube, da muss ich dann doch mal reinschauen.

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0: Also es ist kurz vor 3:30, es geht immer weiter in Richtung Feierabend und wir liefern euch die besten aktuellen Hits dazu. Gleich mit Teddy Swims, Mr. Know It All, die aktuelle von Cat's Eye in der Playlist und ein Mega-Duo, wie ich finde, Kygo mit Whitney Houston, Higher Love.
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13: Wir haben heute ein bisschen so ein wechselhaftes Wetter bei einigen Regenschauern. Dazu ist es recht bewölkt. Ab und an kommt ja auch mal die Sonne raus. Das Ganze bei 15 bis 20 Grad. In Küps bei Kronach, da haben wir aktuell so 16 Grad. Der Galaxy-Wettertrend. Am Samstag hält sich dann frühs noch ein bisschen Nebel. Da kommen noch Wolken dazu. Gegen Nachmittag lockert es aber auf bei 20 bis 22 Grad. Und am Sonntag sieht es dann relativ ähnlich aus. Hier kommen auch Sonne und Wolken zu uns. Da haben wir dann 18 bis 22 Grad.
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0: Hallo liebe Autofahrer, wir schauen zu euch auf die Straßen, auf die A3 Würzburg Richtung Passau zwischen Erlangen-Tennenlohe und Kreuz-Altdorf. Aktuell 11 Kilometer Stop and Go, eine Viertelstunde dauert es da länger. Die A7 Würzburg Richtung Ulm zwischen Kitzingen und Marktbreit. Aktuell 2 Kilometer Stau, auch da eine Viertelstunde Zeitverlust. Ja, deutlich mehr Zeit einplanen müsst ihr auf der A9 Halle-Leipzig Richtung Nürnberg zwischen Bayreuth Süd und Weidensees. Da staut sich immer noch nach einem Unfall. 9 Kilometer, es dauert eine Stunde länger. Die B26 Aschaffenburg Richtung Darmstadt zwischen Aschaffenburg Ost und der B469 bei Stockstadt. Stop and go, hier dauert es 10 Minuten länger. Und die A93 Holledau Richtung Regensburg zwischen Bad Abbach und Regensburg West. 7 Kilometer Stau, es dauert 20 Minuten länger. Eure Staus, eure Blitzer, immer gerne her damit per WhatsApp oder Anruf 0800 007 0076. Danke und eine gute Fahrt wünsche ich euch.
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Hier ist Max für euch bei Radio Galaxy. Kommt gut in dieses Wochenende. Und Leute, ich sag's euch ehrlich, ich werde die nächsten Tage erstmal dazu nutzen, um ein bisschen Schlaf nachzuholen. Ja, ich erwische mich jeden Tag aufs Neue dabei. Ich bin viel zu lang am Handy, bin dann morgens nicht wirklich fit und unausgeschlafen und so weiter. Ich weiß nicht, ob es euch auch so geht. Wenn ja, ihr seid auf jeden Fall nicht alleine. Laut einer Umfrage im Auftrag der AOK Bayern schaffen 71% der Menschen im Freistaat nicht die empfohlenen 7 bis 9 Stunden Schlaf. Fast jeder Dritte kommt sogar auf weniger als 6 Stunden. Und Überraschung, ja, das bleibt nicht ohne Folgen. Weniger Energie, weniger Konzentration und im Job, in der Uni oder Schule läuft es halt dann auch nicht unbedingt auf 100%. Ja, der größte Schlafkiller ist auf jeden Fall Stress. Dazu kommen körperliche Beschwerden und Schlafzimmer, die gefühlt entweder Sauna oder Kühlschrank sind. Naja, egal. Ich werde mich morgen erstmal hinlegen und den ganzen Tag schlafen.

0: Hier ist Radio Galaxy, es ist kurz vor vier und irgendwie bei mir klassische Uhrzeit für ein Mittagstief. Also habe ich mir einen Kaffee geholt, habe einmal das Fenster aufgerissen, ein bisschen frische Luft reingelassen und schon ist wieder ein bisschen mehr Energie da. Also vielleicht ein kleiner Tipp für diesen Nachmittag. Die besten aktuellen Hits bekommt ihr bei uns, auch um ein bisschen Energie zu liefern, mit Nico Santos, Why Don't You Stay? Aperte ist mit dabei und Musik aus Hamburg, Zoe Wees.
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18: Ich bin Dominik Schweiger. Bei Unfällen mit Leasing-Autos sollen künftig dieselben Regeln gelten wie bei privaten Wagen. Das plant Justizministerin Hubig. Bisher ist es nämlich so, dass Leasingfirmen vollen Schadensersatz vom Unfallverursacher verlangen konnten, auch wenn der Leasingfahrer mitschuldig war. Gleichzeitig sollen die Mindestversicherungssummen bei der Kfz-Haftpflicht verdoppelt werden auf bis zu 15 Millionen Euro. Dadurch könnten die Versicherungen etwas teurer werden. Deutschland feiert morgen 36 Jahre Wiedervereinigung. Die offiziellen Feierlichkeiten zum Tag der deutschen Einheit finden dieses Mal in Bremen statt. Und die starten heute schon mit einem Bürgerfest. Insgesamt sind mehr als 700 Veranstaltungen geplant. Thomas Beskin berichtet, was in der Hansestadt so ansteht.
19: Erwartet werden rund 400.000 Besucherinnen und Besucher. In der Innenstadt und am Weserufer gibt es kostenlose Konzerte, Diskussionen, Führungen und Ausstellungen. Auch Bundesrat, Bundestag, Bundesregierung und Bundesverfassungsgericht stellen ihre Arbeit vor. Das Motto der Feierlichkeiten lautet: Viele stärken ein Land.
18: Daria Aigner hat heute den Wiesn Courage Preis 2026 bekommen. Die 25-jährige Bedienung hatte einen bewusstlosen 78-jährigen Mann in einem Bierzelt aus dem Rollstuhl gehoben und ihm 15 Minuten lang Herzdruckmassage gegeben, bis der Notarzt übernommen hat. Der Preis geht jedes Jahr an die Menschen, die auf dem Oktoberfest hinschauen und helfen. Teilweise über 40 Grad im Juli und August und ein bisher sehr heißer September. Dass der Sommer dieses Jahr ungewöhnlich warm war, hat jeder gemerkt. Der EU-Klimadienst Copernicus hat jetzt veröffentlicht, in Westeuropa war es der heißeste Sommer überhaupt. Außerdem führten alle europäischen Flüsse sehr wenig Wasser. Die mittleren Abflussmengen waren so gering wie seit mehr als 30 Jahren nicht mehr.
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20: Mit Jutta Schindler. Helm auf, Kopfschützen, gemeinsam sicher unterwegs. Mit einer neuen Kampagne wirbt die Tourismusregion Obermain-Jura für mehr Sicherheit beim Radfahren. Dabei setzt sie auf bekannte Persönlichkeiten aus der Region, die mit ihrem Gesicht für mehr Sicherheit auf zwei Rädern werben. Ob auf dem Weg zur Arbeit, beim Einkaufen oder mit Mountainbike, Gravel oder Rennrad, die Botschaft lautet, Helm tragen gehört immer dazu. Denn ein Fahrradhelm sei vielleicht nicht das coolste Teil des Outfits, aber eines der wichtigsten. Die Tourismusregion will mit der Kampagne zeigen, dass Radfahren und Helmtragen unabhängig von Strecke, Fahrradtyp und Anlass zusammengehören.
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20: Wir haben heute ein bisschen trüberes Wetter, viele Wolken am Himmel, dazu auch vereinzelt ein bisschen Regen, aber auch die Sonne lässt sich ab und an mal blicken, das Ganze bei Temperaturen zwischen 15 und 20 Grad. In Altenkunstadt bei Lichtenfels, da haben wir gerade so 17 Grad. Der Galaxy-Wettertrend morgen und auch am Sonntag, da sieht es nochmal recht ähnlich aus. Vereinzelt ganz bisschen Regen, ansonsten recht sonnig und ein bisschen bewölkt. Hier haben wir dann Temperaturen zwischen 18 und 22 Grad.
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18: Hallo liebe Autofahrer, wir schauen zu euch auf die Straßen, auf die A3 Würzburg Richtung Passau zwischen dem Kreuzfurt Erlangen und Nürnberg im Mögeldorf. Aktuell 10 Kilometer Stop and Go, hier dauert es eine Viertelstunde länger. Die A9 Halle Leipzig Richtung Nürnberg zwischen Bayreuth Süd und Pegnitz, aktuell 8 Kilometer Stau, rechnet da mal mit einer Stunde mehr, die ihr da braucht. Die A93 Holledau Richtung Regensburg zwischen Bad Abbach und Regensburg Nord, da staut sich auf 3 Kilometer, 10 Minuten dauert es länger. Und die A93 Regensburg Richtung Holledau, also andere Richtung, zwischen Regensburg Nord und Regensburg Kupfmühl, 5 Kilometer Stau, eine Viertelstunde Zeitverlust. Und die A7 Fulda Richtung Würzburg zwischen Bad Kissingen, Obertulba und Hammelburg, da steht ein defekter LKW im Baustellenbereich, der rechte Fahrstreifen ist blockiert. Eure Staus, eure Blitzer, immer gerne her damit, per WhatsApp oder Anruf 0800 007 0076. Danke und eine gute Fahrt euch.
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Wenn du dir als Polizei mit einem Post tausende Swifties zum Feind machen willst, hier kommt die Anleitung. Max hier für euch bei Radio Galaxy. Einen schönen Freitag wünsche ich euch. Eine Polizeibehörde in den USA hat auf X geschrieben: Wer heute festgenommen wird, muss die neuen Taylor Swift Songs in Dauerschleife hören. Also quasi Taylor Swift als Strafe. Boah, mutig würde ich auf jeden Fall sagen. Dann hat es natürlich nicht lange gedauert, bis sich die Swifties in den Kommentaren versammelt haben. Am Ende hat sich die Polizei sogar für den Wirbel entschuldigt und nochmal klargestellt: Bitte hört weiter, Taylor Swift. Und ich glaube, die Polizei hat ihre Lektion gelernt. Legt euch vielleicht mit Verbrechern an, aber niemals mit Swifties. 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

0: gehört, Radio Galaxy, kommt gut in euren Feierabend.
1: Heute ist wieder Freitag, heute wieder richtig.
0: Ja, kommt gut in dieses Wochenende. Wir versorgen euch mit den besten aktuellen Hits hier bei Radio Galaxy.
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12: Wir haben heute ein bisschen so ein wechselhaftes Wetter bei einigen Regenschauern. Dazu ist es recht bewölkt. Ab und an kommt ja auch mal die Sonne raus. Das Ganze bei 15 bis 20 Grad. In Küps bei Kronach, da haben wir aktuell so 16 Grad. Der Galaxy-Wettertrend. Am Samstag hält sich dann frühs noch ein bisschen Nebel. Da kommen noch Wolken dazu. Gegen Nachmittag lockert es aber auf bei 20 bis 22 Grad. Und am Sonntag sieht es dann relativ ähnlich aus. Hier kommen auch Sonne und Wolken zu uns. Da haben wir dann 18 bis 22 Grad.
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0: Hallo liebe Autofahrer, wir schauen zu euch auf die A3 Würzburg Richtung Passau zwischen dem Kreuz Fürth-Erlangen und Kreuz Nürnberg. 12 Kilometer Stop and Go, hier dauert es eine Viertelstunde länger. Und unser Sorgenkind ist immer noch die A9 Halle-Leipzig Richtung Nürnberg zwischen Bayreuth Süd und Pegnitz, haben wir 7 Kilometer Stau, es dauert hier eine Stunde länger. Eure Staus, eure Blitzer, immer gerne her damit per WhatsApp oder Anruf 0800 007 0076. Danke und eine gute Fahrt euch.
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0: Einen schönen Nachmittag euch.
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0: Leute, bei Lippenstift oder Lipgloss geht's ja eigentlich darum, dass die Lippen danach irgendwie besser aussehen. Also ich dachte das zumindest, bis ich vom Trend-Update heute Morgen gehört habe. Meine Kollegin Lea ist jetzt bei mir im Studio. Hallo Lea.
2: Hi.
0: Lea, ein Lipgloss mit Dill Gurkengeschmack. Boah!
2: Yes, das ist ein neues Produkt von der Make-up-Marke Elf. Kommt direkt in 3 Variationen. Einmal ein ganz normaler Gloss, dann einmal mit so dezenter Farbe und einer hat noch so einen leichten Prickle-Effekt, der plustert die Lippen auf und der soll tatsächlich nach Dill-Gurke schmecken und auch riechen.
0: Also bei der Produktauswahl, da würde es mich nicht wundern, wenn die Firma bald pleite geht. Nee, aber mal ehrlich, willst du es ausprobieren oder sagst du, nee, das kommt mir also auf gar keinen Fall in den Schrank?
2: Also ich muss sagen, ich finde, es klingt eigentlich sogar ganz geil, weil Gurke ist ja auch so ein bisschen wässrig. Ich glaube, dass es nämlich einen ganz geilen Frische-Effekt hat.
0: Also ein Frische-Effekt? Nee, dann nehme ich einen Kaugummi oder so. Doch nicht sowas. Also wirklich.
2: Also ich würde es testen.
0: Okay, also wir müssen es organisieren, dann testen wir das mit dir und das mal schauen, ob du danach immer noch so begeistert bist.
2: So machen wir's.
0: 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Stay

0: Also es ist kurz vor 5, ihr hört Radio Galaxy und viele Grüße an der Stelle mal an alle, die gerade im Auto sitzen und auf der Heimfahrt Richtung Feierabend sind. Ja, heute auf jeden Fall ein Grund, seinem Auto mal einen Namen zu geben. Heute ist der Gib deinem Auto einen Namentag und ich sag euch nein, ich mach da auf gar keinen Fall mit. Ich finde das unnötig, irgendwie Gegenständen einen Namen zu geben. Nee, also sorry, da bin ich raus. Aber wenn ihr Lust habt, ne, gebt eurem Auto sehr gerne einen Namen. Wir bringen euch in den Feierabend mit den besten aktuellen Hits gleich nach 17 Uhr mit Bebe Rexha und Michael Patrick Kelly in der Playlist.
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15: Ich bin Dominik Schweiger. Tanken ist seit gestern spürbar günstiger. Schon einen Tag, nachdem der neue Tankrabatt eingeführt wurde, sind die Spritpreise im Schnitt um knapp 13 Cent pro Liter gefallen. Laut Bundeskartellamt geben die Tankstellen die Steuersenkung von rund 17 Cent fast komplett an die Kundinnen und Kunden weiter. Die Steuersenkung auf Diesel und Super gilt noch bis Ende des Jahres. Bayern reagiert auf die schlechten Ergebnisse der jüngsten PISA-Studie mit mehr Unterricht an den Grundschulen. Wie das Kultusministerium mitgeteilt hat, soll es in den kommenden Jahren insgesamt 6 weitere Stunden pro Woche geben für Mathe, Deutsch, Sport und Musik. Wie das genau aussehen soll, wird derzeit noch erarbeitet. Ersten Schätzungen zufolge braucht es dafür innerhalb von 2 Jahren 1.300 weitere Lehrkräfte. Julius-Maximilians-Universität in Würzburg hat's nicht geschafft. Beim Rennen um den Titel Exzellenz-Universität ist sie heute leer ausgegangen. Stattdessen dürfen die Unis Freiburg, Jena und Köln sowie die Verbünde Rhein-Main und die Unis Dortmund und Bochum feiern. Die Einzelunis bekommen 15 Millionen Euro Fördergelder, die beiden Verbünde bis zu 28 Millionen im Jahr. Die deutschen Sportlerinnen und Sportler sollen wieder mehr Medaillen auf Eis und Schnee gewinnen. Dafür pumpt der Bund jetzt mehr Geld in den deutschen Wintersport. Die Spitzenverbände bekommen laut Bundeskanzleramt im kommenden Jahr über 30 Millionen Euro vom Bund, um sich auf die Olympischen Winterspiele 2030 in den französischen Alpen vorzubereiten. Das Ziel: Deutschland soll im Medaillenspiegel wieder unter die Top 3 kommen.
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9: mit Jutta Schindler. Zwei Vereine aus dem Kulmbacher Land haben in diesem Jahr den Bayerischen Heimatpreis erhalten. Ausgezeichnet wurden gestern im Rittersaal der Kaiserburg in Nürnberg unter anderem das Colloquium Historicum Wirsbergensee, die Heimat- und Geschichtsfreunde in Franken. Ebenfalls einen Preis erhält die Naturbühne GmbH aus Triebgast. Mit dem Heimatpreis würdigt der Freistaat Bayern Menschen und Organisationen, die sich für ihre Heimat engagieren. Insgesamt gehen 8 Heimatpreise an Vereine und Initiativen aus verschiedenen Regionen Bayerns. Überreicht wurden die Preise bei einem Festakt von Finanz- und Heimatsekretär Martin Schöffel.
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9: Wir haben heute ein bisschen trüberes Wetter, viele Wolken am Himmel, dazu auch vereinzelt ein bisschen Regen, aber auch die Sonne lässt sich ab und an mal blicken. Das Ganze bei Temperaturen zwischen 15 und 20 Grad. In Altenkunstadt bei Lichtenfels, da haben wir gerade so 17 Grad. Der Galaxy-Wettertrend morgen und auch am Sonntag, da sieht es nochmal recht ähnlich aus. Vereinzelt ganz bisschen Regen, ansonsten recht sonnig und ein bisschen bewölkt. Hier haben wir dann Temperaturen zwischen 18 und 22 Grad.
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0: Hallo liebe Autofahrer, wir schauen zu euch auf die Straßen, auf die A9 Halle-Leipzig Richtung Nürnberg. Zwischen Bayreuth Süd und Pegnitz haben wir immer noch 7 Kilometer Stau. Es dauert hier eine Stunde länger. Die A3 Würzburg Richtung Nürnberg zwischen Kreuzfurt Erlangen und Nürnberg Nord. 5 Kilometer Stau, eine Viertelstunde Zeitverlust. Die A7 Würzburg Richtung Fulda zwischen Bad Brückenau-Wildflecken und Bad Brückenau-Volkers. 7 Kilometer Stau, hier dauert es knapp 20 Minuten länger. Und die A3 Nürnberg Richtung Würzburg zwischen Nürnberg Nord und Kreuz Fürth Erlangen. 2 Kilometer Stau, eine Viertelstunde Zeitverlust. Eure Staus, eure Blitze immer gerne her damit. Per WhatsApp oder Anruf 0800 007 0076. Danke und eine gute Fahrt euch.
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Hier ist Radio Galaxy, euch einen guten Start ins Wochenende. Ja, und jetzt steht ja auch das letzte Wiesn-Wochenende bevor. Und man sagt ja so schön, ja, was auf der Wiesn passiert, bleibt auf der Wiesn. Ja, aber was da gerade passiert, bleibt allerdings nicht auf der Wiesn. Mitten zwischen den Fahrgeschäften und tausenden Besuchern wird nämlich aktuell der neue Münchner Tatort gedreht. Ja, und das Ganze bei ganz normalem Wiesnbetrieb. Also bei Musik aus allen Richtungen. Fahrgeschäfte, die laufen und echte Besucher, die natürlich im Hintergrund unterwegs sind. Passend dazu heißt der neue Fall Teufelsrad. Zwischen den Fahrgeschäften wird da ein Toter gefunden und die Ermittlungen führen die Kommissare schließlich zum echten Teufelsrad. Zu sehen gibt

0: Also es ist kurz vor 5:30. Herzlich willkommen im Feierabend. Ihr hört Radio Galaxy. Ich hoffe, ihr habt was Schönes geplant am Wochenende. Vielleicht legt ihr auch einfach entspannt die Füße hoch und ruht euch ein bisschen von der Arbeitswoche aus. Egal, was ihr macht, wir haben für euch auf jeden Fall weiterhin die besten aktuellen Hits in der Playlist. Gleich der Sommerhit des Jahres mit Shakira und Burna Boy, Die Die, Lady Gaga in der Playlist und Ed Sheeran.
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9: Wir haben heute ein bisschen so ein wechselhaftes Wetter bei einigen Regenschauern. Dazu ist es recht bewölkt. Ab und an kommt ja auch mal die Sonne raus. Das Ganze bei 15 bis 20 Grad. In Küps bei Kronach, da haben wir aktuell so 16 Grad. Der Galaxy-Wettertrend. Am Samstag hält sich dann frühs noch ein bisschen Nebel. Da kommen noch Wolken dazu. Gegen Nachmittag lockert es aber auf bei 20 bis 22 Grad. Und am Sonntag sieht es dann relativ ähnlich aus. Hier kommen auch Sonne und Wolken zu uns. Da haben wir dann 18 bis 22 Grad.
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0: Hallo liebe Autofahrer, wir schauen zu euch auf die Straßen, auf die A9 Halle-Leipzig Richtung Nürnberg. Zwischen Bayreuth Süd und Pegnitz haben wir immer noch 7 Kilometer Stau. Es dauert hier eine Stunde länger. Die A3 Würzburg Richtung Nürnberg zwischen Kreuzfurt Erlangen und Nürnberg Nord. 5 Kilometer Stau, eine Viertelstunde Zeitverlust. Die A7 Würzburg Richtung Fulda zwischen Bad Brückenau-Wildflecken und Bad Brückenau-Volkers. 7 Kilometer Stau, hier dauert es knapp 20 Minuten länger. Und die A3 Nürnberg Richtung Würzburg zwischen Nürnberg Nord und Kreuz Fürth Erlangen. 2 Kilometer Stau, eine Viertelstunde Zeitverlust. Eure Staus, eure Blitze immer gerne her damit. Per WhatsApp oder Anruf 0800 007 0076. Danke und eine gute Fahrt euch.
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Ihr hört Radio Galaxy, ich bin Max, schön, dass ihr mit am Start seid. Gerade eben hat sich die Anja bei uns gemeldet. Sie feiert heute Abend ihren 40. Geburtstag, hat sich dafür die Vereinshütte gemietet und da kommen heute 40 Gäste, es gibt richtig viel Essen. Ja, und das wird bestimmt eine große Feier. Deswegen ist sie auch schon vor Ort, bereitet alles vor und hört dabei natürlich Radio Galaxy. Also das lobe ich mir sehr gut auf jeden Fall. An der Stelle vom gesamten Team alles Gute nachträglich, euch eine schöne Feier heute und egal was ihr macht, wir liefern euch die besten aktuellen Hits hier bei Radio Galaxy und hier schon der nächste, die aktuelle von Harry Styles, American Girls. Geht immer, oder?

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0: Ihr hört Radio Galaxy, kommt gut in euren Feierabend.
1: Heute ist wieder Freitag, heute wieder richtig.
0: Ja, kommt gut in dieses Wochenende. Wir versorgen euch mit den besten aktuellen Hits hier bei Radio Galaxy.
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0: Ich bin Dominik Schweiger. Wer einen Skoda fährt, sollte mal bei seinem Autohändler anrufen. Der tschechische Autobauer ruft weltweit nämlich 1,7 Millionen Fahrzeuge zurück, 370.000 davon alleine in Deutschland. Grund ist laut Kraftfahrtbundesamt offenbar das gleiche Problem wie bei VW, Audi und Seat. Eine Schraube in der Lenkung kann abreißen und die Lenkung dann ausfallen lassen. Mit einem Bürgerfest haben in Bremen die zentralen Feierlichkeiten zum Tag der Deutschen Einheit begonnen. Es gibt Konzerte, Theater und Informationsstände aller Bundesländer. Auch beispielsweise der Bundesrat oder das Bundesverfassungsgericht stellen ihre Arbeit vor. Morgen folgt dann der offizielle Festakt. Bis Sonntag sind im ganzen Land hunderte Veranstaltungen geplant. Benzin und Diesel werden weltweit ja immer teurer. Deswegen haben sich die G7-Chefs, darunter auch Kanzler Merz, heute per Video zusammengeschaltet. Ihr Plan, 100 Millionen Barrel Rohöl sollen aus der Notreserve auf den Markt kommen. Ab sofort und über 4 Monate verteilt. Die endgültige Entscheidung trifft aber die Internationale Energieagentur. In München hat der Prozess um einen großen Drogenschmuggel in der JVA Stadelheim begonnen. 5 Männer müssen sich verantworten, darunter auch ein Seelsorger. Häftlinge haben sich Drogen per Brief schicken lassen. Normales Papier, getränkt mit der Droge Spice, eine Seite für 400 Euro. Der Seelsorger hat gestanden, Handys geschmuggelt zu haben, um seine Schulden und eine Abnehmspritze zu finanzieren. Auch 2 weitere Angeklagte haben ihre Beteiligung bereits eingeräumt.
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0: Richtiges Herbstwetter heute an diesem Freitag. Viele dicke Wolken sind am Himmel. Immerhin bleibt's größtenteils trocken bei Temperaturen von 17 Grad hier bei uns in der Region. Der Radio Galaxy-Wettertrend. Morgen am Samstag bleibt es trocken. Hin und wieder schaut mal kurz die Sonne raus bei 22 Grad. Und so schaut's auch am Sonntag aus.
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14: Ich bin Dominik Schweiger. Weltweit soll der Sprit an den Tankstellen günstiger werden und um das zu erreichen, greifen die G7-Staaten wie Deutschland, Frankreich und die USA auf die Ölnotreserven zurück. Ab sofort und über 4 Monate sollten 100 Millionen Barrel Rohöl freigegeben werden. Etwas, das in den letzten 60 Jahren erst 6-mal passiert ist. Tina Eck berichtet.
15: Damit ist ein von Präsident Trump angedrohter Diesel-Exportstopp erstmal vom Tisch. Nach dem Nahen Osten sind die USA nämlich Europas wichtigster Lieferant von Diesel. Nun soll die Freigabe der Reserven mit der Internationalen Energieagentur IEA abgestimmt werden, um möglicherweise zusätzliche Dieselfreigaben zu prüfen. Die endgültige Entscheidung liegt bei der Energieagentur.
14: Vom Tanken zur Versicherung. Bei Unfällen mit Leasing-Autos sollen künftig dieselben Regeln gelten wie bei privaten Wagen. Das plant Justizministerin Hubig. Bisher ist es nämlich so, dass Leasingfirmen vollen Schadensersatz vom Unfallverursacher verlangen konnten, auch wenn der Leasingfahrer mitschuldig war. Gleichzeitig sollen die Mindestversicherungssummen bei der Kfz-Haftpflicht verdoppelt werden auf bis zu 15 Millionen Euro. Dadurch könnten die Versicherungen etwas teurer werden. Die Zuckersteuer ist noch nicht abgeschrieben, zumindest wenn es nach der Bundesregierung geht. Erst gestern hatte das Kanzleramt einen Entwurf von Finanzminister Klingbeil gestoppt, der vorsieht, dass auf zuckerhaltige Getränke eine Steuer erhoben werden soll. Die Regierung hat jetzt klargestellt, sie halte grundsätzlich daran fest. Wie diese Steuer genau aussehen soll, wird noch zwischen den Ministerien abgestimmt. Weltweit haben letztes Jahr 5,8 Millionen geflüchtete Kinder keine Schule besuchen können. Das ist fast jedes zweite. Das zeigt ein neuer Bericht eines UN-Flüchtlingshilfswerks. Und es schiebt auch eine Warnung hinterher, weil im humanitären Bereich das Geld gekürzt wird, dürfte die Zahl der betroffenen Kinder noch weiter steigen. Bildung sei aber die Grundlage für die Integration und die Zukunft dieser Kinder.
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16: Viele dicke Wolken sind am Himmel hier bei uns in der Region. Heute Nacht kühlt es ab auf Temperaturen von 16 Grad. Der Radio Galaxy Wettertrend, immerhin gute Nachrichten fürs Wochenende. Da sind zwar viele Wolken am Himmel, aber es bleibt trocken bei 22 Grad. Ab Montag ist es dann wieder ein bisschen unbeständiger. Immer mal wieder Regenschauer bei Temperaturen von 19 Grad an der Spitze.
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4: Ich bin Dominik Schweiger. Tanken ist seit gestern spürbar günstiger. Schon einen Tag, nachdem der neue Tankrabatt eingeführt wurde, sind die Spritpreise im Schnitt um knapp 13 Cent pro Liter gefallen. Laut Bundeskartellamt geben die Tankstellen die Steuersenkung von rund 17 Cent fast komplett an die Kundinnen und Kunden weiter. Die Steuersenkung auf Diesel und Super gilt noch bis Ende des Jahres. Teilweise über 40 Grad im Juli und August und ein bisher sehr heißer September. Dass der Sommer dieses Jahr ungewöhnlich warm war, hat jeder gemerkt. Der EU-Klimadienst Copernicus hat jetzt veröffentlicht, in Westeuropa war es der heißeste Sommer überhaupt. Außerdem führten alle europäischen Flüsse sehr wenig Wasser. Die mittleren Abflussmengen waren so gering wie seit mehr als 30 Jahren nicht mehr. Die bislang letzte Insolvenz liegt erst gut 2,5 Jahre zurück. Nun ist die Warenhauskette Galeria schon wieder pleite. Wie es für die Beschäftigten weitergeht, ist unklar. Tanja Wagner berichtet.
5: Experten glauben, dass Galeria durchaus noch eine Zukunft haben könnte. Allerdings müssten dazu nochmal Dutzende Filialen geschlossen werden und ein Eigentümer her, der nicht nur kurzfristige finanzielle Interessen verfolgt. Die rund 12.000 Beschäftigten müssen unterdessen nicht nur um ihre Zukunft bangen, sondern auch ihren nächsten Gehaltscheck. Denn weil die Warenhauskette wegen der letzten Pleite vor 2 Jahren noch unter Beobachtung steht, ist nicht klar, ob erneut Insolvenzgeld gezahlt wird.
4: Die Kampenwand ist ein beliebter Ausflugsort im Chiemgau. Seit Jahren gibt's Streit darüber, ob dort eine neue Seilbahn gebaut werden soll. Der Bayerische Verwaltungsgerichtshof hat jetzt mit Ja entschieden und damit eine Klage des Bund Naturschutz überwiegend abgewiesen. Mit einer Ausnahme, das streng geschützte Birkhuhn muss geschützt bleiben. Deshalb muss das Landratsamt über 79 geplante Sonderfahrten pro Jahr nochmal neu entscheiden.
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6: Es ist bewölkt, es ist unbeständig hier bei uns in der Region. Heute Nacht kühlt es ab auf Temperaturen von 16 Grad. Der Radio Galaxy-Wettertrend. Morgen und auch am Sonntag mehr Wolken als Sonne. Immerhin bleibt's trocken und angenehm warm bei 22 Grad. Am Montag sind dann wieder mehr Regenschauer möglich. 20 Grad erreichen wir da an der Spitze.
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2: Ich bin Dominik Schweiger. Benzin und Diesel werden weltweit ja immer teurer. Deswegen haben sich die G7-Chefs, darunter auch Kanzler Merz, heute per Video zusammengeschaltet. Ihr Plan: 100 Millionen Barrel Rohöl sollen aus der Notreserve auf den Markt kommen. Ab sofort und über 4 Monate verteilt. Die endgültige Entscheidung trifft aber die Internationale Energieagentur. Deutschland feiert morgen 36 Jahre Wiedervereinigung. Die offiziellen Feierlichkeiten zum Tag der Deutschen Einheit laufen bereits seit heute. In Bremen steigt seit dem Nachmittag ein großes Bürgerfest, der offizielle Teil folgt dann morgen. In ganz Deutschland sind mehr als 700 Veranstaltungen geplant. Thomas Bliskin berichtet.
3: Erwartet werden rund 400.000 Besucherinnen und Besucher. In der Innenstadt und am Weserufer gibt es kostenlose Konzerte, Diskussionen, Führungen und Ausstellungen. Auch Bundesrat, Bundestag, Bundesregierung und Bundesverfassungsgericht stellen ihre Arbeit vor. Das Motto der Feierlichkeiten lautet: Viele stärken ein Land.
2: Bayern reagiert auf die schlechten Ergebnisse der jüngsten PISA-Studie mit mehr Unterricht an den Grundschulen. Wie das Kultusministerium mitgeteilt hat, soll es in den kommenden Jahren insgesamt 6 weitere Stunden pro Woche geben für Mathe, Deutsch, Sport und Musik. Wie das genau aussehen soll, wird derzeit noch erarbeitet. Ersten Schätzungen zufolge braucht es dafür innerhalb von 2 Jahren 1.300 weitere Lehrkräfte. Die deutschen Sportlerinnen und Sportler sollen wieder mehr Medaillen auf Eis und Schnee gewinnen. Dafür pumpt der Bund jetzt mehr Geld in den deutschen Wintersport. Die Spitzenverbände bekommen laut Bundeskanzleramt im kommenden Jahr über 30 Millionen Euro vom Bund, um sich auf die Olympischen Winterspiele 2030 in den französischen Alpen vorzubereiten. Das Ziel: Deutschland soll im Medaillenspiegel wieder unter die Top 3 kommen.
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4: Viele dicke Wolken sind am Himmel hier bei uns in der Region. Heute Nacht kühlt's ab auf Temperaturen von 16 Grad. Der Radio Galaxy Wettertrend, immerhin gute Nachrichten fürs Wochenende. Da sind zwar viele Wolken am Himmel, aber es bleibt trocken bei 22 Grad. Ab Montag ist es dann wieder ein bisschen unbeständiger. Immer mal wieder Regenschauer bei Temperaturen von 19 Grad an der Spitze.
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3: Ich bin Hendrik Daum. Wer einen Skoda fährt, der sollte jetzt dringend bei seinem Autohändler anrufen, denn der tschechische Autobauer ruft weltweit 1,7 Millionen Fahrzeuge zurück, 370.000 davon alleine in Deutschland. Grund ist laut Kraftfahrtbundesamt offenbar das gleiche Problem wie bei VW, Audi und Seat. Eine Schraube in der Lenkung kann abreißen und die Lenkung dadurch ausfallen lassen. Und wir bleiben beim Thema Auto. Weltweit soll der Sprit an den Tankstellen günstiger werden. Und um das zu erreichen, greifen die G7-Staaten wie Deutschland, Frankreich und die USA auf Ölnotreserven zurück. Ab sofort und über 4 Monate sollen 100 Millionen Barrel Rohöl freigegeben werden. Tina Eck berichtet.
4: Damit ist ein von Präsident Trump angedrohter Diesel-Exportstopp erstmal vom Tisch. Nach dem Nahen Osten sind die USA nämlich Europas wichtigster Lieferant von Diesel. Nun soll die Freigabe der Reserven mit der Internationalen Energieagentur IEA abgestimmt werden, um möglicherweise zusätzliche Dieselfreigaben zu prüfen. Die endgültige Entscheidung liegt bei der Energieagentur.
3: In Bremen haben die zentralen Feiern zum morgigen Tag der Deutschen Einheit begonnen. Bis Sonntag läuft ein großes Bürgerfest mit Konzerten, Theater und Diskussionen. Es gibt Informationsstände aller Bundesländer, auch Institutionen wie der Bundesrat oder das Bundesverfassungsgericht stellen ihre Arbeit vor. Bremen erwartet mehr als 400.000 Festgäste. Kreta und andere Inseln der Ägäis kämpfen zurzeit mit einem schweren Herbststurm und starken Regenfällen. Auf Rhodos wurde eine 58-jährige deutsche Touristin am Strand von einem Blitz getroffen und getötet. Ihr Ehemann erlitt nur leichte Verletzungen. An den Küsten wurden außerdem Autos ins Meer gespült, viele Brücken und Straßen sind zerstört. Der griechische Wetterdienst geht davon aus, dass das Unwetter noch mindestens 2 Tage anhalten wird.
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5: Es ist bewölkt, es ist unbeständig hier bei uns in der Region. Heute Nacht kühlt es ab auf Temperaturen von 16 Grad. Der Radio Galaxy-Wettertrend. Morgen und auch am Sonntag mehr Wolken als Sonne. Immerhin bleibt's trocken und angenehm warm bei 22 Grad. Am Montag sind dann wieder mehr Regenschauer möglich. 20 Grad erreichen wir da an der Spitze.
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2: Ich bin Hendrik Daum. Wer einen Skoda fährt, der sollte jetzt dringend bei seinem Autohändler anrufen, denn der tschechische Autobauer ruft weltweit 1,7 Millionen Fahrzeuge zurück, 370.000 davon alleine in Deutschland. Grund ist laut Kraftfahrtbundesamt offenbar das gleiche Problem wie bei VW, Audi und Seat. Eine Schraube in der Lenkung kann abreißen und die Lenkung dadurch ausfallen lassen. Und wir bleiben beim Thema Auto. Weltweit soll der Sprit an den Tankstellen günstiger werden. Und um das zu erreichen, greifen die G7-Staaten wie Deutschland, Frankreich und die USA auf Ölnotreserven zurück. Ab sofort und über 4 Monate sollen 100 Millionen Barrel Rohöl freigegeben werden. Tina Eck berichtet.
3: Damit ist ein von Präsident Trump angedrohter Diesel-Exportstopp erstmal vom Tisch. Nach dem Nahen Osten sind die USA nämlich Europas wichtigster Lieferant von Diesel. Nun soll die Freigabe der Reserven mit der Internationalen Energieagentur IEA abgestimmt werden, um möglicherweise zusätzliche Dieselfreigaben zu prüfen. Die endgültige Entscheidung liegt bei der Energieagentur.
2: In Bremen haben die zentralen Feiern zum morgigen Tag der Deutschen Einheit begonnen. Bis Sonntag läuft ein großes Bürgerfest mit Konzerten, Theater und Diskussionen. Es gibt Informationsstände aller Bundesländer, auch Institutionen wie der Bundesrat oder das Bundesverfassungsgericht stellen ihre Arbeit vor. Bremen erwartet mehr als 400.000 Festgäste. Kreta und andere Inseln der Ägäis kämpfen zurzeit mit einem schweren Herbststurm und starken Regenfällen. Auf Rhodos wurde eine 58-jährige deutsche Touristin am Strand von einem Blitz getroffen und getötet. Ihr Ehemann erlitt nur leichte Verletzungen. An den Küsten wurden außerdem Autos ins Meer gespült, viele Brücken und Straßen sind zerstört. Der griechische Wetterdienst geht davon aus, dass das Unwetter noch mindestens 2 Tage anhalten wird.
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2: Ich bin Hendrik Daum. In Bremen haben die zentralen Feiern zum morgigen Tag der Deutschen Einheit begonnen. Bis Sonntag läuft ein großes Bürgerfest mit Konzerten, Theater und Diskussionen. Es gibt Informationsstände aller Bundesländer. Auch Institutionen wie der Bundesrat oder das Bundesverfassungsgericht stellen ihre Arbeit vor. Bremen erwartet mehr als 400.000 Festgäste. Wer einen Skoda fährt, der sollte jetzt dringend bei seinem Autohändler anrufen, denn der tschechische Autobauer ruft weltweit 1,7 Millionen Fahrzeuge zurück, 370.000 davon alleine bei uns in Deutschland. Grund ist laut Kraftfahrtbundesamt offenbar das gleiche Problem wie bei VW, Audi und Seat. Eine Schraube in der Lenkung kann abreißen und die Lenkung dadurch ausfallen lassen. Zum vierten Mal in nur 6 Jahren hat die Warenhauskette Galeria Insolvenz angemeldet. Die 12.000 Beschäftigten stehen vor einer völlig ungewissen Zukunft, kritisiert Verdi-Handelsvorständin Silke Zimmer. Sie spricht von haarsträubenden Managementfehlern. Tanja Wagner mit den Einzelheiten.
3: Die Warenhauskette habe nicht mal Gründe für die Insolvenz angegeben, ereifert sich Zimmer. Nachhaltige Investitionen, die die Zukunft der Standorte sichern, habe es in den letzten Jahren jedenfalls nicht gegeben. Die Beschäftigten bräuchten einen Plan und keine Nebelkerzen. Experten sind sich aber sicher, Galeria könnte auch diese Insolvenz und vielleicht noch eine weitere überstehen, mit weniger Filialen und dem richtigen Eigentümer. Auch brauche es ein neues Konzept mit Drittpartnern, wo Käufer nicht nur shoppen, sondern sich wohlfühlen und etwas erleben könnten.
2: Kreta und andere Inseln der Ägäis kämpfen zurzeit mit einem schweren Herbststurm und starken Regenfällen. Auf Rhodos wurde eine 58-jährige deutsche Touristin am Strand von einem Blitz getroffen und getötet. Ihr Ehemann erlitt nur leichte Verletzungen. An den Küsten wurden außerdem Autos ins Meer gespült. Viele Brücken und Straßen sind zerstört. Der griechische Wetterdienst geht davon aus, dass das Unwetter noch mindestens 2 Tage anhalten wird.
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4: Viele dicke Wolken sind am Himmel hier bei uns in der Region. Heute Nacht kühlt's ab auf Temperaturen von 16 Grad. Der Radio Galaxy Wettertrend, immerhin gute Nachrichten fürs Wochenende. Da sind zwar viele Wolken am Himmel, aber es bleibt trocken bei 22 Grad. Ab Montag ist es dann wieder ein bisschen unbeständiger. Immer mal wieder Regenschauer bei Temperaturen von 19 Grad an der Spitze.
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2: Ich bin Hendrik Daum. In Bremen haben die zentralen Feiern zum morgigen Tag der Deutschen Einheit begonnen. Bis Sonntag läuft ein großes Bürgerfest mit Konzerten, Theater und Diskussionen. Es gibt Informationsstände aller Bundesländer. Auch Institutionen wie der Bundesrat oder das Bundesverfassungsgericht stellen ihre Arbeit vor. Bremen erwartet mehr als 400.000 Festgäste. Wer einen Skoda fährt, der sollte jetzt dringend bei seinem Autohändler anrufen, denn der tschechische Autobauer ruft weltweit 1,7 Millionen Fahrzeuge zurück. 370.000 davon alleine bei uns in Deutschland. Grund ist laut Kraftfahrtbundesamt offenbar das gleiche Problem wie bei VW, Audi und Seat. Eine Schraube in der Lenkung kann abreißen und die Lenkung dadurch ausfallen lassen. Zum vierten Mal in nur 6 Jahren hat die Warenhauskette Galeria Insolvenz angemeldet. Die 12.000 Beschäftigten stehen vor einer völlig ungewissen Zukunft, kritisiert Verdi-Handelsvorständin Silke Zimmer. Sie spricht von haarsträubenden Managementfehlern. Tanja Wagner mit den Einzelheiten.
3: Die Warenhauskette habe nicht mal Gründe für die Insolvenz angegeben, ereifert sich Zimmer. Nachhaltige Investitionen, die die Zukunft der Standorte sichern, habe es in den letzten Jahren jedenfalls nicht gegeben. Die Beschäftigten bräuchten einen Plan und keine Nebelkerzen. Experten sind sich aber sicher, Galeria könnte auch diese Insolvenz und vielleicht noch eine weitere überstehen, mit weniger Filialen und dem richtigen Eigentümer. Auch brauche es ein neues Konzept mit Drittpartnern, wo Käufer nicht nur shoppen, sondern sich wohlfühlen und etwas erleben könnten.
2: Kreta und andere Inseln der Ägäis kämpfen zurzeit mit einem schweren Herbststurm und starken Regenfällen. Auf Rhodos wurde eine 58-jährige deutsche Touristin am Strand von einem Blitz getroffen und getötet. Ihr Ehemann erlitt nur leichte Verletzungen. An den Küsten wurden außerdem Autos ins Meer gespült. Viele Brücken und Straßen sind zerstört. Der griechische Wetterdienst geht davon aus, dass das Unwetter noch mindestens 2 Tage anhalten wird.
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2: Ich bin Hendrik Daum. In Bremen haben bereits gestern die zentralen Feiern zum heutigen Tag der Deutschen Einheit begonnen. Bis Sonntag läuft ein großes Bürgerfest mit Konzerten, Theater und Diskussionen. Es gibt Informationsstände aller Bundesländer. Auch Institutionen wie der Bundesrat oder das Bundesverfassungsgericht stellen ihre Arbeit vor. Bremen erwartet mehr als 400.000 Festgäste. Die Bundesregierung hat die Freigabe von Öl- und Dieselreserven durch die G7-Staaten begrüßt. Außenminister Wadefuhl sprach von einem guten Ergebnis. Deutschland habe von Anfang an auf eine einvernehmliche Regelung im G7-Rahmen gesetzt. Die Maßnahme soll helfen, die Versorgung zu sichern und die Märkte zu stabilisieren. Zuvor hatten sich die G7-Staaten darauf verständigt, bis zu 100 Millionen Barrel Diesel und Rohöl aus ihren Reserven freizugeben. Zum vierten Mal in nur 6 Jahren hat die Warenhauskette Galeria Insolvenz angemeldet. Die 12.000 Beschäftigten stehen vor einer völlig ungewissen Zukunft, kritisiert Verdi-Handelsvorständin Silke Zimmer. Sie spricht von haarsträubenden Managementfehlern. Tanja Wagner mit den Einzelheiten.
3: Die Warenhauskette habe nicht mal Gründe für die Insolvenz angegeben, ereifert sich Zimmer. Nachhaltige Investitionen, die die Zukunft der Standorte sichern, habe es in den letzten Jahren jedenfalls nicht gegeben. Die Beschäftigten bräuchten einen Plan und keine Nebelkerzen. Experten sind sich aber sicher, Galeria könnte auch diese Insolvenz und vielleicht noch eine weitere überstehen, mit weniger Filialen und dem richtigen Eigentümer. Auch brauche es ein neues Konzept mit Drittpartnern, wo Käufer nicht nur shoppen, sondern sich wohlfühlen und etwas erleben könnten.
2: Eine Warnlampe im Cockpit hat den Rückflug von Bayerns Ministerpräsident Söder aus Kroatien kurzfristig gestoppt. Der Start der Maschine in Zagreb wurde abgebrochen, weil ein mögliches Problem an einem Triebwerk angezeigt wurde. Zwischenzeitlich wurde eine Ersatzmaschine angefordert. Doch die Crew konnte den Fehler noch vor deren Eintreffen beheben. Söder und seine Delegation starteten schließlich mit dem ursprünglichen Flugzeug und landeten rund 2 Stunden später als geplant gestern Abend sicher in München. Söder hatte zuvor den kroatischen Regierungschef Plenković getroffen.
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2: Ich bin Hendrik Daum. In Bremen haben bereits gestern die zentralen Feiern zum heutigen Tag der Deutschen Einheit begonnen. Bis Sonntag läuft ein großes Bürgerfest mit Konzerten, Theater und Diskussionen. Es gibt Informationsstände aller Bundesländer. Auch Institutionen wie der Bundesrat oder das Bundesverfassungsgericht stellen ihre Arbeit vor. Bremen erwartet mehr als 400.000 Festgäste. Die Bundesregierung hat die Freigabe von Öl- und Dieselreserven durch die G7-Staaten begrüßt. Außenminister Wadephul sprach von einem guten Ergebnis. Deutschland habe von Anfang an auf eine einvernehmliche Regelung im G7-Rahmen gesetzt. Die Maßnahme soll helfen, die Versorgung zu sichern und die Märkte zu stabilisieren. Zuvor hatten sich die G7-Staaten darauf verständigt, bis zu 100 Millionen Barrel Diesel und Rohöl aus ihren Reserven freizugeben. Zum vierten Mal in nur 6 Jahren hat die Warenhauskette Galeria Insolvenz angemeldet. Die 12.000 Beschäftigten stehen vor einer völlig ungewissen Zukunft, kritisiert Verdi-Handelsvorständin Silke Zimmer. Sie spricht von haarsträubenden Managementfehlern. Tanja Wagner mit den Einzelheiten.
3: Die Warenhauskette habe nicht mal Gründe für die Insolvenz angegeben, ereifert sich Zimmer. Nachhaltige Investitionen, die die Zukunft der Standorte sichern, habe es in den letzten Jahren jedenfalls nicht gegeben. Die Beschäftigten bräuchten einen Plan und keine Nebelkerzen. Experten sind sich aber sicher, Galeria könnte auch diese Insolvenz und vielleicht noch eine weitere überstehen, mit weniger Filialen und dem richtigen Eigentümer. Auch brauche es ein neues Konzept mit Drittpartnern, wo Käufer nicht nur shoppen, sondern sich wohlfühlen und etwas erleben könnten.
2: Eine Warnlampe im Cockpit hat den Rückflug von Bayerns Ministerpräsident Söder aus Kroatien kurzfristig gestoppt. Der Start der Maschine in Zagreb wurde abgebrochen, weil ein mögliches Problem an einem Triebwerk angezeigt wurde. Zwischenzeitlich wurde eine Ersatzmaschine angefordert. Doch die Crew konnte den Fehler noch vor deren Eintreffen beheben. Söder und seine Delegation starteten schließlich mit dem ursprünglichen Flugzeug und landeten rund 2 Stunden später als geplant gestern Abend sicher in München. Söder hatte zuvor den kroatischen Regierungschef Plenković getroffen.
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2: Ich bin Hendrik Daum. In Bremen haben bereits gestern die zentralen Feiern zum heutigen Tag der Deutschen Einheit begonnen. Bis Sonntag läuft ein großes Bürgerfest mit Konzerten, Theater und Diskussionen. Es gibt Informationsstände aller Bundesländer. Auch Institutionen wie der Bundesrat oder das Bundesverfassungsgericht stellen ihre Arbeit vor. Bremen erwartet mehr als 400.000 Festgäste. Die 7 führenden Industriestaaten, darunter Deutschland, Frankreich und die USA, wollen große Mengen an Diesel und Rohöl freigeben, um den hohen Energiekosten entgegenzuwirken. Die Rede ist von einer Menge bis zu 100 Millionen Barrel. Die Freigabe soll unverzüglich anlaufen. Die jüngste Energiekrise geht vor allem auf den Iran-Krieg zurück. Er beeinträchtigt seit Monaten die Öllieferungen aus der Golfregion. Wer einen Skoda fährt, der sollte jetzt dringend Kontakt aufnehmen mit seinem Autohändler, denn der tschechische Autobauer ruft weltweit 1,7 Millionen Fahrzeuge zurück, 370.000 davon alleine bei uns in Deutschland. Grund ist laut Kraftfahrtbundesamt offenbar das gleiche Problem wie bei VW, Audi und Seat. Eine Schraube in der Lenkung kann abreißen und die Lenkung dadurch ausfallen lassen. Eine Warnlampe im Cockpit hat den Rückflug von Bayerns Ministerpräsident Söder aus Kroatien kurzfristig gestoppt. Der Start der Maschine in Zagreb wurde abgebrochen, weil ein mögliches Problem an einem Triebwerk angezeigt wurde. Zwischenzeitlich wurde eine Ersatzmaschine angefordert, doch die Crew konnte den Fehler noch vor deren Eintreffen beheben. Söder und seine Delegation starteten schließlich mit dem ursprünglichen Flugzeug und landeten rund 2 Stunden später als geplant gestern Abend sicher in München. Söder hatte zuvor den kroatischen Regierungschef Plenković getroffen.
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2: Ich bin Hendrik Daum. In Bremen haben bereits gestern die zentralen Feiern zum heutigen Tag der Deutschen Einheit begonnen. Bis Sonntag läuft ein großes Bürgerfest mit Konzerten, Theater und Diskussionen. Es gibt Informationsstände aller Bundesländer, auch Institutionen wie der Bundesrat oder das Bundesverfassungsgericht stellen ihre Arbeit vor. Bremen erwartet mehr als 400.000 Festgäste. Die 7 führenden Industriestaaten, darunter Deutschland, Frankreich und die USA, wollen große Mengen an Diesel und Rohöl freigeben, um den hohen Energiekosten entgegenzuwirken. Die Rede ist von einer Menge bis zu 100 Millionen Barrel. Die Freigabe soll unverzüglich anlaufen. Die jüngste Energiekrise geht vor allem auf den Iran-Krieg zurück. Er beeinträchtigt seit Monaten die Öllieferungen aus der Golfregion. Wer einen Skoda fährt, der sollte jetzt dringend Kontakt aufnehmen mit seinem Autohändler, denn der tschechische Autobauer ruft weltweit 1,7 Millionen Fahrzeuge zurück, 370.000 davon alleine bei uns in Deutschland. Grund ist laut Kraftfahrtbundesamt offenbar das gleiche Problem wie bei VW, Audi und Seat. Eine Schraube in der Lenkung kann abreißen und die Lenkung dadurch ausfallen lassen. Eine Warnlampe im Cockpit hat den Rückflug von Bayerns Ministerpräsident Söder aus Kroatien kurzfristig gestoppt. Der Start der Maschine in Zagreb wurde abgebrochen, weil ein mögliches Problem an einem Triebwerk angezeigt wurde. Zwischenzeitlich wurde eine Ersatzmaschine angefordert, doch die Crew konnte den Fehler noch vor deren Eintreffen beheben. Söder und seine Delegation starteten schließlich mit dem ursprünglichen Flugzeug und landeten rund 2 Stunden später als geplant gestern Abend sicher in München. Söder hatte zuvor den kroatischen Regierungschef Plenković getroffen.
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2: Ich bin Hendrik Daum. Heute ist der Tag der deutschen Einheit. In diesem Jahr ist Bremen Gastgeber der offiziellen Feiern. Zum Festakt werden viele Ehrengäste erwartet, darunter Bundespräsident Steinmeier, Bundeskanzler Merz und Bundestagspräsidentin Klöckner. Ronny Thorau berichtet.
3: Schauspielerin Katja Riemann moderiert den zentralen Festakt in Bremen. Auch gibt's ein großes Bürgerfest und am Abend treten Bands und Künstler wie die Fanta 4, Flo Mega und Mia auf. Hunderttausende werden erwartet. Gerade in der heutigen Zeit empfinden es viele Politiker als wichtig, den Zusammenhalt in der Gesellschaft zu feiern, auch wenn vieles immer noch nicht gleich sei. Einkommen, Vermögen, Renten sind 36 Jahre nach der deutschen Einheit im Osten nach wie vor oft niedriger als im Westen.
2: Nach der wiederholten Drohung mit einem Exportverbot für Diesel hat US-Präsident Trump jetzt erklärt, er habe das nicht ernst gemeint. Ein Verbot habe niemals wirklich zur Debatte gestanden und er werde ein solches auch nicht verhängen. Die G7-Staaten hatten sich zuvor auf die Freigabe von 100 Millionen Barrel Rohöl und Diesel aus ihren strategischen Reserven geeinigt. Damit reagierte das Bündnis auf Trumps Druck, das Rohöl- und Dieselangebot zu erhöhen. Wer einen Skoda fährt, der sollte jetzt dringend Kontakt aufnehmen mit seinem Autohändler, denn der tschechische Autobauer ruft weltweit 1,7 Millionen Fahrzeuge zurück, 370.000 davon alleine bei uns in Deutschland.